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1: Mit Pavel Friedrichs. Guten Morgen. Die US-Streitkräfte haben eine neue Angriffswelle gegen den Iran geflogen. Laut dem zuständigen Regionalkommando CENTCOM sind vor allem Luftabwehrsysteme, Radarstationen und Drohnenstellungen das Ziel gewesen. Den iranischen Revolutionsgarden zufolge begannen am frühen Morgen erste Gegenangriffe auf Ziele in Jordanien, Bahrain und Kuwait. Es ist bereits die vierte US-amerikanische Angriffswelle seit der erneuten Eskalation des Kriegs in der Nacht zum Mittwoch. Die Regierung von Venezuela geht nun von 4.490 Toten nach dem Erdbeben aus. Das teilte die Regierung in der Hauptstadt Caracas mit. Außerdem sprachen die Behörden von rund 16.700 Verletzten. Viele Menschen verloren beim Beben ihr Zuhause und kampieren derzeit in Schulen oder Zelten. Am 24. Juni hatten zwei verheerende Erdbeben das Land erschüttert. Besonders schwer getroffen wurden der Bundesstaat La Guaira und die gleichnamige Küstenstadt. In der syrischen Hauptstadt Damaskus hat das umstrittene Übergangsparlament seine erste Sitzung abgehalten. Bei der rief Übergangspräsident Sharaa die Abgeordneten dazu auf, eine Kultur des Dialogs, einen Rechtsstaat sowie Respekt vor den Institutionen zu etablieren. Das Übergangsparlament soll nun innerhalb von 2,5 Jahren eine neue Verfassung für Syrien entwerfen. Es war nach dem Sturz des früheren Machthabers Assad eingesetzt worden. Das war das M945 News Update um 9.
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4: Ja, ganz anders wecken wir euch. Ich hoffe, ihr seid einigermaßen fit da draußen, weil wir
3: sind's nicht.
4: So ist es. Nein, wir haben uns ja letzte Woche nicht gesehen. Ein großes Drama.
3: Gehört
4: besser gesagt, stimmt. Ein großes Drama, sehr schade. Ja. Heute sind wir für euch wieder am Start und ich wollte es eigentlich noch recherchieren, aber ich recherchiere es jetzt ganz schnell. Du musst jetzt ganz kurz irgendwas erzählen, Marie.
3: Ja, was soll ich denn erzählen? Ich bin todmüde.
4: Ja.
3: Mann, ich wollte hier eigentlich gerade noch auf schnelle Welle so einen Song runterladen.
4: Echt, oder? Mach das schnell.
3: Funktioniert irgendwie nicht.
4: Warte mal, merk dir mal, jetzt. 776 mal 2 sind 1552.
3: Ja.
4: 1552 und...
3: Was rechnest du da, Lars?
4: 1552. 1552. Okay. Und, sagen wir mal, großzügig 2000. Das heißt, wir haben ungefähr jetzt, seit wir uns das letzte Mal gehört haben, und das sind die reinen Strecken zu unseren Reisezielen, alles, was wir dazwischen gemacht haben, stimmt gar nicht, haben wir ungefähr 5500 Kilometer zurückgelegt. Seit wir uns das letzte Mal hier in der Frühschicht gesehen haben.
3: Ach du Kacke, Alter.
4: Gell? Wir haben
3: das
4: viel erlebt.
3: Das ist sehr spannend.
4: Ich würde sagen, wir gehen vom ersten Wochenende machen wir jetzt und das zweite Wochenende machen wir dann in einer Stunde. Wir waren jetzt nicht gestern, sondern eigentlich heute noch vor einer Woche, waren wir im schönen, beschaulichen Hamburg und haben uns da den Harry Potter angeschaut und den Charlie Puth.
3: Ja, okay. Ich dachte, wir reden jetzt über letztes Wochenende, deswegen habe ich jetzt was...
4: Ach so,
3: aber,
4: scheiße, sorry.
3: Ich habe trotzdem ein super Lied.
4: Ja, hast du?
3: Auch wenn es bisschen traurig ist. Aber ich... Also, wir waren in Hamburg bei Harry Potter.
4: War toll.
3: Gut. War wirklich...
4: Wenn ihr es noch schafft, euch das bis in 2 Wochen anzuschauen, also innerhalb der nächsten 2 Wochen, weil dann hört es leider auf, macht es. Es ist einfach toll.
3: Ja,
4: Punkt.
3: So,
4: sehr beeindruckend.
3: Punkt, genau. Dann waren wir Tag drauf bei Charlie Puth, auch in Hamburg, beim Konzert und...
4: War auch toll.
3: War richtig toll. Ich habe das erste Mal geweint.
4: Das war krass.
3: Ich habe das erste Mal geweint und zwar genau wegen diesem Song.
4: Ich hoffe, du weinst jetzt nicht nochmal, das wird der Frühschicht nicht
3: gerecht
4: werden.
3: Ich weine jetzt nicht, aber an alle Autofahrer da draußen, bitte passt auf.
4: Ja, auf jeden Fall.
3: Ja.
4: Und startet gut in den Tag. Hier ist Charlie Puth mit See You Again. Und in einer Stunde erzählen
3: und
4: wir euch
3: West
4: dann,
3: Khalifa,
4: was wir gestern gemacht haben.
3: Also bleibt dran, das ist nämlich auch sehr spannend. Also am Wochenende.
4: Ja.

0: See you again. Ah, ich sehe dich ja auch again gerade eben, nachdem ich hier aus dem Studio gelaufen und wieder reingekommen bin.
1: Ja, du bist ganz fleißig hier, weil wir eventuell eine Minute vor Beginn dieser Frühschicht erst in diesem Sender angekommen sind.
0: Das ist aber normal bei uns.
1: Aber
0: das ist okay.
1: Gar kein Problem, wir sind ja für euch da.
0: Gar kein Ding für den King.
1: So, und was auch gar kein Problem ist, ich habe das nämlich hier mal geöffnet.
0: Was denn?
1: Ist noch 6 Servetage, 14 Stunden, 51 Minuten und 10 Sekunden. Weißt du, was dann beginnt?
0: Ich könnte es mir vorstellen. Darf ich mal einen Guess abgeben?
1: Darfst du.
0: Das Oktoberfest, ja, kann es sein. Oh mein Gott, 6-7 Tage, nachdem
1: also
0: wir ja letzte Woche die 6-7-Frühschicht leider nicht 6, machen 7, konnten.
1: Ja.
0: Genau. Jetzt 6-7 Tage bis
1: 9:09 Grad übrigens, okay, auf Holzklopfen.
0: Ja,
1: ja, und die Wiesen letztes Jahr. Ich weiß nicht, ob du warst gar, nee, du warst nicht dabei. Das war mit einem anderen M495 Kollegen, wo ich auf der Wiesen war und dann kam dieser Alarm. Also das Oktoberfest ist abgesperrt oder bitte verlassen Sie das Gelände, weil
0: bitte verlassen Sie den gesicherten Bereich, sonst wird Gas freigesetzt werden. Kennst du das?
1: Nein.
0: Schade, es ist sehr lustig, ein Meme.
1: Ja, klar, natürlich kenne ich das nicht. Ich kenne fast keine Memes.
0: Ja, ich merk's.
1: So, und auf jeden Fall habe ich mir da schon gedacht, uch, und es gab auch sehr viel Backlash und Kritik an dem Sicherheitskonzept der Wiesen.
0: Ja.
1: Und da hat sich jetzt, oder beziehungsweise da wird sich einiges ändern.
0: Mhm.
1: Und was genau
0: das
1: sich ändern
0: gleich
1: wird, das erfahren wir gleich.
0: Was erfahren
1: jetzt
0: wir denn jetzt?
1: Erfahre ich auch erstmal, was du hier zusammengeschnibbelt hast.
0: Für
1: an
0: die nächste Musik Stunde.
1: Der nächsten Stunde.
0: Ich fange einfach mal an. Und dann machst du weiter.
1: Ich lass mich mal berieseln.
0: Ja, lass dich mal berieseln.
1: Okay,
0: ja,
1: hören wir rein.
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0: Wir fangen natürlich an mit Roy Bianco. Sie dürfen hier nicht fehlen mit ihrem wunderbaren Song Santorin.
1: Wir wollen alle nach Santorin, glaube ich.
3: Die Chöre singen für dich.
1: Mark Forster, ist der nicht auch gerade auf Tour?
0: Ja, er spielt unter anderem in, wo war's, was, Geltendorf,
1: ja,
0: oder sowas. Also gar nicht mal so weit weg.
1: Safe spielt auch den hier, das Chöre.
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0: Und dann haben wir noch etwas, aber da würde ich sagen, sagt die
1: lassen
0: Band.
1: Lassen wir selber mal.
0: Ja, lassen wir selber sprechen.
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0: Into Your Arms.
1: Da gibt's auch mal einen anderen Song, der so heißt. Der ging irgendwie so, Into Your Arms. Oder nicht?
0: Ich kenne den nicht.
1: Weiß ich nicht, vielleicht vertue ich mich auch gerade. Darum soll es jetzt aber nicht gehen. Außer man läuft vielleicht auf die Wiesen aus Versehen mal Into the Arms von wem anders, weil es zu voll ist.
0: Das kann sein. Mhm. Und deswegen brauchen wir ein, was, Lars?
1: Ein neues Wiesensicherheitskonzept. Und das will uns diese Wiesen oder die Wiesen dieses Jahr neu bieten. So.
0: Mit einer großen neuen Sicherheitszentrale, nämlich für das Servicezentrum Theresienwiese und einem Raum für die Koordinierung der BesucherInnen.
1: Wo ich mich frage, wo soll das eigentlich hin?
0: Bei uns in die WG.
1: Bei uns in die WG, alles klar, das machen wir. Cool.
0: Ja.
1: Warum das Ganze? Aufgrund von unzureichenden Lautsprecherdurchsagen und chaotischer Koordination gerieten bei der Überfüllung letztes Jahr ja zahlreiche BesucherInnen in Panik. Da warst du.
0: Da war
1: auch
0: ich.
1: Auch wenn du nicht so in Panik warst, aber auch dabei.
0: Da kenne ich auch Leute, die mittendrin waren. Liebe Grüße an der Stelle. Ihnen geht's gut.
1: Das ist schön.
0: Das war nicht schön, deswegen soll das jetzt verhindert werden. Dafür wurden die ehemaligen Räumlichkeiten des Fundbüros extra zu einem Konferenz- und Kommunikationsraum und einem Serviceraum umgebaut. Jetzt weißt du es, Lars. Serviceraum aber auch. Zudem wurden Kameras mit KI auf dem gesamten Festgelände installiert. Die Kameras sollen analysieren, wo sich besonders viele Menschen aufhalten, sodass der BesucherInnen-Andrang besser gesteuert werden kann.
1: Die Polizei in manchen Bundesländern setzt bereits bei ihren Überwachungskameras die KI-Software des US-Unternehmens Palantir ein. Mhm. KritikerInnen befürchten, dass die Technologie eine Gefahr für die informationelle Selbstbestimmung darstellt.
0: Die funktioniert nämlich nicht immer so super. So konnte die KI in Hessen etwa nicht unterscheiden, ob es sich um einen Überfall oder um eine Umarmung handle. Und nach dem EU-KI-Akt gesetzt müssen für einen Einsatz von KI entsprechende Hinweisschilder angebracht werden und Aufnahmen nach 72 Stunden dann auch wieder gelöscht werden.
1: Finde ich aber gut. Weil ja. Ich meine, also wenn was passiert, dann kann man sich die Aufnahmen ja entsprechend rausziehen. Und dadurch, dass ja schon Schilder da hängen, wird hoffentlich schon viel vermieden. Wie der Einsatz der KI auf der Wiesn aber wirklich funktionieren wird, das wird sich wohl zeigen. Freust du dich aber schon auf die Wiesn?
0: Ich freue mich schon sehr auf die Wiesn.
1: Und wenn es einen Song geben würde, den du gerne öfters im Bierzelt hören würdest, welcher wäre das?
0: Dann wäre das eindeutig ein Mark Foster Song und zwar der hier.
1: Was ist denn das für einer?
0: Das ist Chöre.
1: Ah, singt die Chöre jetzt für dich?
0: Und die Chöre singen für dich jetzt.
1: Oh,
0: juhu.
1: Ja gut, wir gehen rein.
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1: Ja, warum?
0: Wovor hast du

0: Catcall.
1: Arkan!
0: Arkan. Hier in der Nicht-Catcalling, hoffe ich doch, Frühschicht.
1: Auf gar keinen Fall.
0: Auf gar keinen Fall auf M94.5, was auch kein Catcall ist, sondern etwas
1: Wunderbares.
0: Wunderbares und Tolles, was wir hier jede Woche für euch haben. Das ist das

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1: Fantastisch! Knallige Farben, wilde Frisuren, Boygroups und ein italienischer Klempner. Wer die Vibes und Sounds der 90er Jahre mag, der wird das neue Album von Adam Lambert sicher feiern. Kennst du Adam Lambert?
2: Ja, natürlich. Ja, sag ich jetzt einfach, willst du noch was fragen?
1: Nee, gar nicht, mach weiter.
2: Okay. Ich weiß, dass du ihn auch kennst und dass du auf einem Konzert von ihm warst.
1: Nee, war ich eben nicht.
2: Ach so, ja, stimmt, da war ja was.
1: Erzähl ich gleich.
2: Jetzt machen wir
1: das erstmal.
2: In seinem bisher sechsten Studioalbum verarbeitet er seine persönlichen Eindrücke und Tiefschläge auch auf die Toxizität und Spaltung der Gesellschaft nimmt das Album Bezug, weil es eben genau das spiegeln soll, hat er es einfach nur Adam genannt.
1: Adam. An vielen Stellen ist das Album deshalb auch ziemlich düster. Den Song Am I Okay hat er zum Beispiel kurz nach einer schmerzhaften Trennung geschrieben. Er selbst meinte, da war das Komponieren dann wie eine gute Therapie.
2: Musikalisch bedient sich Adam stark an der 90er Soundkiste. Pop, Techno und Industrial Sounds bringen sein neues Album inspirieren lassen. Hat er sich unter anderem von Nine Inch Nails, Björk und Prince.
1: Björk ist doch die eine von Berghain.
2: Echt?
1: Ja, ich glaube schon. Nein, in Schnells habe ich als Vorband von Metallica gesehen. Das war sehr cool. Prince leider nicht. Naja, vor allem beim Song Under the Rhythm merkt man das sehr stark. Das berühmte La La La La von ATC's Around the World erkennt man hier schnell wieder. Also dann praktisch La La La La La. Und Adam ist seit heute draußen und ist perfekt, um mal wieder den 90er Sound zurück ins Wohnzimmer zu holen.
2: So, und hier gibt es mal, einen ersten Vorgeschmack.
1: Bist du etwa müde?
2: Ja.
1: Mann.
2: Under the Rhythm von Adam Lambert aus dem neuen Album Adam.
1: So, jetzt muss ich ganz kurz erzählen. Der war ja eine Zeit lang Sänger von Queen. Oh, ich weiß nicht, ich glaube, die touren nicht mehr zusammen. Und ich hatte Tickets in der Olympiahalle. Und konnte nicht hingehen. Es war ganz schlimm. Weil ich war auf Bandfahrt damals mit der Schule. Deshalb habe ich das verpasst. Und das wird das Konzert sein, weil ich mir nie verzeihen werde, dass ich da nicht hingegangen bin.
2: Dann ist der Song jetzt für dich.
1: Dankeschön.

0: Can't be fix the thing. Nee, nur can't fix the things I left behind. Das ist richtig.
1: Wow.
0: Also Leute, schaut nach vorne und nicht nach hinten. Das ist meine Message für euch für den Tag.
1: Der Philip Brooks kommt aus London.
0: Oh, Macher.
1: Ja, also er kommt aus Stuttgart, aber ist nach London gezogen.
0: Ja, das hätte ich sein können. Aber ich komme nicht aus Stuttgart.
1: Du kommst aus München.
0: Ich komme aus München.
1: Und du weißt ja nie, ob du vielleicht noch nach London ziehst.
0: Ja, wer weiß. Aber nach London soll es jetzt nicht gehen, sondern in die große Welt des Internets. Fake News, Cybermobbing, Hate Speech. Jugendliche sind im Netz oft komplett auf sich gestellt. Und wenn Erwachsene versuchen zu helfen, dann klingt das oft nach erhobenem Zeigefinger. Mich hat das früher auch immer sehr genervt.
1: In München geht man deshalb einen anderen Weg mit den Medien-Scouts. Das sind SchülerInnen, die Gleichaltrige durch den digitalen Dschungellotsen.
0: Gerade wurde der dritte Jahrgang verabschiedet. 120 neue Scouts an 10 Münchner Schulen. Und Max Kienast, der hat sich das Konzept mal genau angeschaut.
2: Wer erklärt Jugendlichen, wie man Fake News von echten Nachrichten unterscheidet oder wann die Bildschirmzeit krank macht? In der Schule sind LehrerInnen da oft nicht die erste Wahl. Das weiß auch Tara Stadtmüller vom Pädagogischen Institut München, die die Scouts ausbildet. Medienkompetenz funktioniert laut ihr nur ohne Hierarchie.
3: Dass das alles auch auf einer Augenhöhe geschieht, also dass keine Lehrkraft hier unten herabredet, sondern dass man sich auf der Augenhöhe begegnet. Vielleicht haben die eine andere Sichtweise auf andere Themen und können auch Inhalte anders vermitteln, als es jetzt Erwachsene tun würden.
2: In 3 Ausbildungstagen lernen die Scouts ab der 8. Klasse alles über künstliche Intelligenz, Extremismus auf TikTok oder wie man in simulierten Klassenchats gegen Hate Speech vorgeht. Dass das funktioniert, bestätigt Konstantin Kiefer. Er war 4 Jahre lang selbst Medien-Scout und weiß, warum die SchülerInnen ihm eher zugehört haben als den LehrerInnen.
4: Ich finde es im einen Seite einfach viel authentischer, wenn man das halt als 16-Jähriger macht. Gerade wenn du über, keine Ahnung, Videospiele oder Social Media redest, da haben ja die älteren Leute gar keinen Check von. Ja, ich habe auch das Gefühl, die Leute sind auch einfach ehrlicher, weil dann sagt dir halt auch so ein Kind, hey, ich habe gestern 5 Stunden PS5 gezockt.
2: Statt trockener Arbeitsblätter bringen die Scouts kreative Methoden in die Klassen. Wenn es zum Beispiel um Datenschutz geht und darum, wie schnell sich einmal hochgeladene Bilder im Netz verbreiten, nutzt Konstantin ein einfaches, aber effektives Spiel.
4: Jeder verteilt ein bisschen Konfetti und am Ende war halt dann die Sache, ja, wir wollen das jetzt wieder aufräumen und kriegst es halt auch nicht mehr hin, das ganze Konfetti im ganzen Raum, das verteilt ist, wieder einzusammeln. Und da fand ich, hat man sehr oft gemerkt, dass da so ein Aha-Moment gewesen ist, weil normalerweise denkt man so, ich habe doch nur ein Bild geschickt, das ist ja nicht so schlimm, ich lösche das ja wieder.
2: Am Ende ist die Ausbildung so etwas wie ein kostenloser Führerschein fürs Internet. Von Jugendlichen für Jugendliche. Die 120 frisch gebackenen Scouts in München schwärmen jetzt an ihre Schulen aus, um das digitale Konfetti im Zaum zu halten.
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0: Salute, alles Gute. Alles Gute auch an dich, Marie.
1: Ich habe heute gar nicht Geburtstag.
0: Echt nicht? Nee. Ja, dann alles Gute zum Montag.
1: Danke,
0: zu einer erneuten Woche, die du positiv und gut ins Leben startest. So, wir gehen rein. Mindestens genauso positiv und gut ist nämlich immer unser allbekannter und fantastischer und unvergleichbar Wechsel. Genau.
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0: Hui, hui.
1: Geile so. Musik.
0: Geile Musik, gell?
1: Dazu würde ich nicht mal gern tanzen sehen.
0: Später vielleicht. Okay. Also, soll ich mal anfangen direkt mit der ersten Beichte?
1: Ja.
0: Ich wurde gefragt, ob ich etwas mit meinem Lehrer hatte. Die Frage ist, von wem wurdest du gefragt? Und hattest du was? Nein, hier steht nämlich noch in Klammern, hatte ich nicht. Was sagen wir dazu? Warum wurdest du das gefragt? Was war, was wie sagt man? Was verleitete die Person, dich das zu fragen?
1: Warst du flirty oder?
0: Warst du flirty? Wart ihr beide flirty? Hast du irgendwas erzählt? Oder war das einfach nur blöder Gossip? Das ist die Frage, liebe Person, die das geschrieben hat. Aber man muss dazu sagen, also generell Lehrer, und es sind ja meistens Männer, ist einfach so, die die ihre Position nutzen und was mit Schülerinnen haben, ganz, ganz schwierig, weil die ja zumeist auch minderjährig sind,
1: ja,
0: wenn es nicht gerade Abiturklassen sind, und
1: also
0: das ist dann schon schwierig.
1: Ich habe von so anderen Leuten gehört, dass das auf deren Schule vorkam. Auf meiner Schule, in meiner Klasse habe ich es jetzt, glaube ich, nicht mitbekommen.
0: Ich habe mitbekommen, dass es das bei mir an diversen Schulen, an denen ich war, gegeben haben soll. So.
1: Ja, aber nicht in deinem
0: näheren
1: Umfeld.
0: Aber nicht in meinem näheren Umfeld, ja, und nicht, dass ich wüsste. So.
1: Checke.
0: Ja, okay. Schwierig.
1: Soll ich mal weitermachen?
0: Ja, mach mal weiter.
1: Okay, Florim schnarcht richtig laut. Florim, liebe Grüße, wenn du das hörst. Das ist ein Volontär bei M945 hier. Und ich kann mir das richtig gut vorstellen, tatsächlich.
0: Dass der laut schnarcht.
1: Die Frage, von wem kommt es?

0: Liebe Leute, liebe Radios. Okay, warte, können wir eine andere Musik? Das passt
1: nicht. Dieses sexy Ding. Such dir doch mal was aus.
0: Warte, wo ist denn hier mein...
1: Was dich untermalt.
0: Warte, wo ist es denn? Jetzt brauche ich ganz kurz, sorry, Leute. Hier. Soll ich was Lockeres oder was Episches?
1: Ja, schon episch, Lars.
0: Schon episch.
1: Ja.
0: Dann, Marie, bitte ich dich. Roll the dice.
1: Hier kommt die offizielle Wohnung. Du darfst nicht reinreden, sonst ist das richtig unseriös.
0: Nochmal von vorne.
1: Hier kommt die offizielle Volontariatsbewerbung von Lars Willleitner.
0: Liebe Medienhäuser, wenn ihr hier gerade zuhört, egal ob aus München oder Umland, ich nehme auch gerne Augsburg oder Ingolstadt, oder ist mir relativ egal. Wenn ihr hier gerade zuhört und euch denkt, der Mann, der klingt nach was, was wir gerne bei uns im Sender haben würden, meldet euch bei mir. Liebe Leute, ich suche eine Volo-Stelle. Also, wenn ihr da draußen jemanden kennt, der jemanden kennt, der vielleicht eine Volo-Stelle zu vergeben hat, meldet
1: oder
0: euch bei mir.
1: Oder wenn ihr es seid, die eine Volo-Stelle
0: oder wenn ihr es direkt seid,
1: haben.
0: Genau, die eine Volo-Stelle zu vergeben haben, dann ruft entweder mich an, schreibt mir auf Instagram oder ruft jetzt an unter 089-945-99-945. Darüber würde ich mich sehr freuen.
1: Ich würde sagen, sag noch deine Mailadresse.
0: Meine Mailadresse ist lars.willleitner. Willleitner schreibt man W-I-L-L-E-I-T-N-E-R @m945.de. Darüber könnt ihr mich erreichen. Ich würde mich sehr freuen, auch über Fanpost natürlich, aber primär über Volontariatsbewerbungen beziehungsweise Anwerbungen.
1: Lars, warum sollten dich die Radiosender im Münchner Umland und München denn in Betracht ziehen?
0: Weil ich, das musst du eigentlich sagen, es ist immer schlecht, wenn man sowas über sich selber sagt.
1: Nee, man muss auch mal die Eier haben, zu sagen, ich bin der Tollste.
0: Ich bin der Tollste, weil ich glaube, ich sehr viel Stimmung in die Redaktion reinbringe und immer sehr motiviert bin, Sachen anzupacken und zu machen und auch ein sehr ordentlicher Mensch bin meine Aufgaben immer zuverlässig erledige.
1: So. Und ihr hört es ja selber, ich finde, Lars hat eine fantastische Radiostimme.
0: Das ist sehr lieb.
1: Und Lars
0: Dank,
1: hat ein perfektes Gesicht fürs Radio.
0: Das war nicht so nett.
1: Spaß. Das musste jetzt sein.
0: Ich weiß. Also, liebe Leute.
1: Du hast auch so fürs Fernsehen ein perfektes Gesicht.
0: Das ist ja so lieb, du doch auch. Dankeschön.
1: So. Und warte. Und Lars hat doch jeden Tag dann ein anderes Trikot an.
0: Das ist richtig. Ich habe in meiner Sammlung über 90 Fußballtrikots, glaube ich, inzwischen. Da kann man auf jeden Fall auch viel drüber fachsimpeln, wenn es eine sportliche Redaktion ist. Da kann ich immer mal wieder was Schönes mitbringen.
1: So
0: das soll es gewesen sein fürs Erste. Vielen
1: also
0: Dank für eure Aufmerksamkeit.
1: Wo sich die Leute melden sollen zum Abschluss.
0: Dankeschön. Meldet euch entweder bei mir auf Instagram larsondrums_x oder bei mir per Mail lars.willleitner W-I-L-L-E-I-T-N-E-R @m945.de oder einfach hier anrufen. Jetzt direkt unter 089-945-99-945. Ich freue mich auf euch. Dankeschön.
1: Lars, wirklich, das war eine Performance. Damit könntest du auch auf dem Broadway.
0: Das mache ich jetzt auch. Da habe ich jetzt richtig Bock.
1: So, wir gehen jetzt alle zum Broadway.
0: Juhu, let's go.

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1: Mit Pavel Friedrichs. Die US-Streitkräfte haben eine neue Angriffswelle gegen den Iran geflogen. Laut dem zuständigen Regionalkommando CENTCOM sind vor allem Luftabwehrsysteme, Radarstationen und Drohnenstellungen das Ziel gewesen. Den iranischen Revolutionsgarden zufolge begannen am frühen Morgen erste Gegenangriffe auf Ziele in Jordanien, Bahrain und Kuwait. Es ist bereits die vierte US-amerikanische Angriffswelle seit der erneuten Eskalation des Kriegs in der Nacht zum Mittwoch. Die Regierung von Venezuela geht nun von 4.490 Toten nach dem Erdbeben aus. Das teilte die Regierung in der Hauptstadt Caracas mit. Außerdem sprachen die Behörden von rund 16.700 Verletzten. Viele Menschen verloren beim Beben ihr Zuhause und kampieren derzeit in Schulen oder Zelten. Am 24. Juni hatten zwei verheerende Erdbeben das Land erschüttert. Besonders schwer getroffen wurden der Bundesstaat La Guaira und die gleichnamige Küstenstadt. In der syrischen Hauptstadt Damaskus hat das umstrittene Übergangsparlament seine erste Sitzung abgehalten. Bei der rief Übergangspräsident Sharaa die Abgeordneten dazu auf, eine Kultur des Dialogs, einen Rechtsstaat sowie Respekt vor den Institutionen zu etablieren. Das Übergangsparlament soll nun innerhalb von 2,5 Jahren eine neue Verfassung für Syrien entwerfen. Es war nach dem Sturz des früheren Machthabers Assad eingesetzt worden. Das war das M945 News Update um 10.
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3: Aber mal ganz anders. Einen wunderschönen guten. Ist 10 Uhr noch morgen oder ist das jetzt schon Vormittag? Ich bin da immer ganz schlecht drin.
2: Ich würde sagen, diese Woche, da so viele Leute jetzt schon Klausuren schreiben diese Woche, würde ich sagen, komm. Es ist nicht mehr morgen. Es ist gefühlt schon Abend.
3: Ja, das ist richtig.
2: Weil die Leute so lange schon wach sind.
3: Ja.
2: Wir sind müde, sehr müde.
3: Wir sind sehr müde, das ist richtig.
2: Das liegt daran, dass wir eine anstrengende, aber sehr tolle, also es war wirklich alle Anstrengung wert, Reise hatten. Wo waren wir, Lars?
3: Ja, also wir haben ja letztens, also um 9 schon erzählt, dass wir in Hamburg waren. Dann waren wir ungefähr 2 ganze Tage zu Hause.
2: Genau.
3: Also wir waren einen Abend, dann 2 ganze Tage zu Hause und dann sind wir am Freitag um 5.30 Uhr aufgestanden, um 6 Uhr Richtung Flughafen aufzubrechen.
2: Und zwar, wo ging der Flieger hin, Lars?
3: Der Flieger, der flog nach Madrid.
2: Madrid
3: flog der Flieger hin nach Madrid und aufs Bruno Mars Konzert.
2: Ja, so toll.
3: Ganz
2: also,
3: toll.
2: Also Freitag waren wir dann direkt beim Bruno Mars Konzert im Estadio.
3: Es ist, heißt ja inzwischen, heißt es Riyadh Air, Estadio Metropolitano.
2: Nein. Ja,
3: aber wir sagen
2: ja
3: jetzt einfach nur im Metropolitano in Madrid, also im Atletico Stadion praktisch. Ah, es war ein tolles Konzert.
2: Es war ganz toll.
3: Ganz toll.
2: Madrid, auch eine sehr schöne Stadt.
3: Zumindest, wenn man zu den richtigen Ecken fährt. Ne?
2: Ja, auf jeden Fall. Es gibt in jeder Stadt hässliche Ecken. Es war unfassbar heiß. Also das hat uns alle, wir waren zu dritt unterwegs, glaube ich, am meisten so zu schaffen gemacht. Aber was erwartet man anderes in Spanien? Mein schlimmster Moment war, als Spanien das 2:1 gegen Belgien geschossen hat und das mitten beim Bruno Mars Konzert war. Und
3: ja,
2: alle während Uptown Funk gejubelt haben.
3: Ja, das war.
2: Deswegen habe ich keine gute Erinnerung an das Lied, aber ich habe jetzt ein Lied rausgesucht, was mich, würde ich sagen, am meisten, da habe ich am meisten mit gegroovt.
3: Fandest du?
2: Okay. Ich fand den sehr vibey.
3: Dann spiel doch mal ab und stellt euch einfach vor, ihr seid in Madrid auf einem Bruno Mars Konzert und lehnt euch ein bisschen zurück und genießt den Morgen mit uns, mit unserer Frühschicht.
2: Marie,
3: auf M495 der Gänten, Marie. Ich müsste mal einen Gän-Counter heute mit dir anfangen.
2: Ja, heute ist wirklich Wahnsinn.
3: Wir gehen rein. Let's go.
2: Juhu.

0: That's what I like. Do you like it too?
1: I like it too.
0: You like it too?
1: Ja.
0: That's
1: haben
0: great.
1: Wir eine Grenade gecatcht am Bruno Mars Konzert?
0: Wir haben mindestens eine Grenade gecatcht. Können wir auch noch falsch verstehen. Lassen wir jetzt mal so stehen.
1: Noch eine lustige
0: Story zu dem Konzert, die mir gerade noch eingefallen ist. Wir hatten auf dem Rückweg relativ starke Turbulenzen. Ich glaube, so kann man das sagen.
1: Also du meinst auf dem Rückflug.
0: Habe ich Rückweg gesagt?
1: Ja,
0: ich meine auf dem Rückflug. Nicht vom Konzert, sondern vom Rückflug. Relativ starke Turbulenzen, wenn man das, glaube ich, so sagen kann.
1: Mhm.
0: Und die Flugbegleiterin meinte dann, weil wir saßen in der letzten Reihe und die saß hinter uns auch angeschnallt, weil ich glaube, ich hätte es wirklich durch den Flieger geschleudert, wenn du nicht angeschnallt gewesen wärst. Und meinte dann so, keine Sorge, ist gleich vorbei. Dann hat sie gecheckt, dass es vielleicht irgendwie ein bisschen komisch werden könnte und meinte dann, also die Turbulenzen.
1: Aber die Flugbegleiterinnen
0: die waren
1: fand ich sehr mausig.
0: Ja, Shoutout an die Lufthansa, das haben die sehr gut gemacht.
1: Also ich muss aber auch ehrlich sagen, hattest du schon mal eine schlechte Erfahrung mit Lufthansa? Ohne jetzt hier Werbung zu machen?
0: Nee, also nicht, dass ich mich jetzt erinnern kann, aber wenn ich so überlege, bis auf LATAM Air, also die südamerikanische Airline, kleine Biebsöhne, hatte ich auch keine schlechte Erfahrung generell, auch nie mit Ryanair oder EasyJet oder so. Immer alles chillig gewesen.
1: Also ich bin einmal Ryanair geflogen.
0: Und dein Fenster ist heile geblieben, ist doch schön.
1: Mein Fenster ist heile geblieben, aber ich habe überhaupt nichts von diesem Flug mitbekommen, weil ich so krank war, dass ich einfach die ganze Zeit so on Fieber geschlafen habe.
0: Ist das jetzt gut oder schlecht?
1: Das ist gut, weil,
0: dann hast du von Ryanair nichts mitbekommen.
1: Genau.
0: So, wir gehen rein. Und wir haben eine Thematik.
1: Oh, scheiße.
0: Oh, du hast schon einen Song angemacht. Bestell ganz schön.
1: Sorry, Leute. So. Und zwar, was denkst du, wer kommen musste, ich weiß gar nicht, was ich sagen wollte. Ich wollte irgendwie diesen Übergang von dem Ryanair-Flug, wo...
0: Von dem Fenster?
1: Von dem Fenster.
0: Wer glaubst du, musste kommen, um die Person aus dem Fenster rauszuziehen?
1: Genau. Musste die Feuerwehr kommen?
0: Na gut, das ist ja in der Luft passiert, das ist ja das Schlimme.
1: Musste die Luftabwehr kommen?
0: Die Luftabwehr, ich weiß es nicht, was kommen musste, aber ich schätze mal, dass im Nachhinein... Also, ich glaube, die Feuerwehr ist sehr präsent auch am Flughafen.
1: Ja,
0: um
1: und
0: den Bogen zu spannen.
1: Feuerwehr ist auch sehr präsent, auch wenn man das nicht denkt, rund um den Münchner Hauptbahnhof.
0: Ja.
1: Vor allem, wenn es um das Thema Obdachlosigkeit geht, sind die dafür zuständig. Nicht die Polizei, wie man manchmal vielleicht denkt. Und für uns vor Ort am Hauptbahnhof waren zwei unserer RedakteurInnen und haben da einen Berufsfeuerwehrmann begleitet. Und wie das aussah, das hören wir gleich. Jetzt haben wir erstmal, was ist an Musik der nächsten Stunde erwartet.
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0: Meine Verlobte, dachte ich, also vielleicht ist es sie auch nicht, ich weiß es nicht. Zara Larsson mit David Guetta zusammen, vielleicht sind die auch verlobt. This one's for you.
1: Nee,
0: for
1: Zara
0: you?
1: Larsson ist
0: oder
1: mit
0: wem
1: anders.
0: Ist sie?
1: Ja.
3: Mit
1: Kippenautomat, so ein Banger-Song, der hat richtig geschallert am Konzert. Vielleicht brettern die das auf den Festivals auch wieder.
0: Ich denke mal.
1: Naja,
0: ich
1: was
0: denke
1: wir
0: mal.
1: Jetzt erstmal brettern, ist ein Lied von jemandem, wo wir auch auf dem Konzert waren.
0: Also dieses
1: ist das
0: Jahr haben wir echt
1: glauben?
0: Gut was mitgenommen.
1: Ja.
0: The Weekend heißt
1: The
0: der Mann.
1: The Weekend, das Wochenende, war in München vor 2 Wochen circa, oder?
0: Da hat Deutschland gegen Ecuador gespielt. Vielleicht hilft euch das zeitlich mehr.
1: Ja, den Song hat er nicht gespielt, deswegen spielen wir ihn jetzt. Das ist Rolling Stone.
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0: Rolling Stone von The Weeknd.
1: Du schaust manchmal zu Rolling Stone.
0: Ein rollender Stein.
1: Ein rollender Stein.
0: Dann bringen wir mal den Stein ins Rollen und reden über einen ganz wichtigen Beruf, nämlich die Berufsfeuerwehr. Die Freiwillige Feuerwehr genauso wichtig. Die Berufsfeuerwehr, die ist am Münchner Hauptbahnhof unterwegs, denn der ist rund um die Uhr in Bewegung, wo täglich viele Menschen unterwegs sind, rückt nämlich auch die Feuerwehr regelmäßig aus. Oft aus mehr Gründen als nur, um ein Feuer zu löschen.
1: Oder eine Katze zu retten. Welche Herausforderungen dort zum Einsatzalltag gehören, haben unsere rasenden Reporterinnen Susanna und Isabella im Gespräch mit Feuerwehrmann Tobi von der Feuerwehr München rausgefunden.
2: Was ist denn dein Traumjob?
3: Feuerwehrmann.
2: Der Traum vieler Fünfjähriger, Feuerwehrmann werden. Wir wollten wissen, wie der Beruf aber wirklich aussieht.
4: Gerade laufen wir von der U-Bahn Richtung Hauptbahnhof Süd. Es ist laut, überall sind Menschen unterwegs. Hier treffen wir Tobi. Er ist seit 5 Jahren hauptberuflich Feuerwehrmann in München. Sein Einsatzgebiet liegt zwischen Sendlinger Tor und Hauptbahnhof. Doch wie ist er überhaupt zur Feuerwehr gekommen?
5: Eingestiegen bin ich eigentlich über den Rettungsdienst und da war die Feuerwehr München eine der Arbeitgeber, die neben dem medizinischen Aspekt auch noch die Aspekte der technischen Rettung mit anbieten können.
2: Schon nach den ersten Minuten wird uns klar, der Alltag eines Feuerwehrmanns besteht aus viel mehr als nur Brände zu löschen.
5: Brände machen bei uns den kleinsten Teil aus.
4: Tatsächlich gehören Wohnungsöffnungen zu den häufigsten Einsätzen. So verschafft die Feuerwehr dem Rettungsdienst Zugang zu Patienten.
5: Wir haben im Jahr in München knapp über 100.000 Einsätze und knapp 75% davon übernimmt der Rettungsdienst.
2: Der Rettungsdienst und die Feuerwehr arbeiten also eng zusammen.
4: Geht es aber um Platzverweise, rechtliche Fragen oder körperliche Auseinandersetzungen, übernimmt die Polizei.
2: Während wir mit Tobi durch sein Einsatzgebiet laufen, fällt sofort auf, wie viele obdachlose Menschen rund um den Hauptbahnhof leben.
0: Es ist jetzt kurz nach 10 am Münchner Hauptbahnhof. Während die einen zur Arbeit gehen, packen andere ihre Schlafsäcke zusammen und wachen auf. Was viele nicht wissen, auch die Feuerwehr wird hier regelmäßig zu medizinischen Notfällen gerufen. Doch genau diese Einsätze bringen eine besondere Herausforderung mit sich.
5: Also für uns ist eine große Herausforderung, dass wir eine unglaublich schwere Zugänglichkeit zu den Personen haben.
0: Von außen entsteht schnell der Eindruck, dass Menschen selbst für ihre Obdachlosigkeit verantwortlich sind.
5: Mein Eindruck ist oft, dass Personen von außen den Eindruck haben, dass Personen, die in die Obdachlosigkeit geraten, selbst verschuldet reingerutscht sind. Wenn man sich dann mit den Personen unterhält, merkt man, dass das nicht selten Personen waren, die voll im Leben gestanden sind.
0: Häufig führt erst eine Kombination aus mehreren Schicksalsschlägen, wie etwa gesundheitlichen Problemen, der Verlust der Arbeit oder persönliche Krisen dazu, dass Menschen auf der Straße landen. Für die Feuerwehr bedeutet das, neben medizinischem Wissen braucht es vor allem eines.
5: Die Hauptstärken in dem Beruf ist, glaube ich, Empathie und Einfühlungsvermögen.
0: Am Ende würde sich Tobi jederzeit wieder für den Beruf entscheiden.
5: Also, den Beruf sofort wieder.
0: Weil Feuerwehr für ihn bedeutet, Menschen in den unterschiedlichsten Situationen beizustehen. Egal ob bei einem Brand, einem Unfall oder einem medizinischen Notfall. Danke, Susanna und Isabella. Wer die Feuerwehr bisher vor allem mit Martinshorn und Flammen verbunden hat, der weiß jetzt, hinter jedem Einsatz steckt weit mehr als nur das.
1: Aber einen Martinshorn fand ich auch immer ganz toll.
0: Zeckig.
1: Feuerwehr. Mach du, Marie.
0: Okay, lass.
1: Mach du, Marie.
0: Ich weiß, du bist mit was anderem beschäftigt.
1: Ich bin gar nicht beschäftigt. Ich bin immer frei für euch. Also falls ihr eine Volo-Stelle für mich.
0: Feuerwehrleute sind Menschen, die in Sekunden Entscheidungen treffen, Verantwortung übernehmen und bereit sind, dann da zu sein, wann andere Hilfe brauchen. Und wenn ihr euch da vielleicht auch mal seht. Ich denke, bei der Feuerwehr, die freuen sich über tatkräftige Hilfe, entweder als freiwillige Feuerwehr oder die Berufsfeuerwehr natürlich auch. Das ist ein toller Job, den auch Sam ausübt, Lars.
1: Ja, welcher Sam?
0: Feuerwehrmann Sam.
1: Feuerwehrmann Sam, haben wir den? Das ist ja fantastisch.
0: Haben wir den, Lars?
1: Haben wir den? Ich glaube, den haben wir.
0: Haben wir den?
1: Wollen wir es mal ausprobieren? Und danach,
0: oh mein Gott, das ist
1: danach
0: ja toll.
1: Danach vielleicht noch, Leute, tretet eure Kippen gescheit aus, weil sonst muss die Feuerwehr öfters kommen, wenn ihr dann zum Kippenautomat geht.
0: Exakt.
1: Wollte ich nur mal gesagt haben. So,
0: so
1: als
0: Leute.
1: Kleiner Ausblick, was danach kommt.
0: Wir schwelgen jetzt in Nostalgie
1: und
0: nehmen
1: toll.
0: Uns euch mit auf eine Reise in unsere Kindheit.
1: Ja, in eure hoffentlich auch.
0: Ich rolle das Intro und brauche gar
1: rein.
0: Nichts mehr sagen.
1: Ja.

0: in the morning. In the morning.
1: Das trifft
0: genauso
1: auf.
0: Wie jetzt, Lars.
1: Das trifft ja auf jetzt ganz gut zu. Ich muss hier gerade kurz meinen Kopfhörer reparieren. Der ist mir nämlich gerade runtergefallen. Jetzt ist er kaputt. Also nicht kaputt.
0: Jetzt hast aber du live von R gesagt, dass du schuld bist.
1: Nein, es ist ja nicht kaputt. Ich habe ihn ja einigermaßen wieder repariert, glaube ich.
0: Naja, er sieht sehr kaputt aus.
1: Nee, super.
0: Passt, okay,
1: funktioniert
0: fantastisch.
1: Alles sehr gut. So, von In the Morning geht's vielleicht zurück zu Yesterday. Wer weiß? Nein. Wir gehen zu den Beatles. Zu den Beatles.
0: Denn diese Woche Mittwoch am 15. Juli startet ein neues Musical im Deutschen Theater in München. All You Need Is Love, das Beatles Musical.
1: Soll ich mal was sagen? Den Titel hätten sie irgendwie ein bisschen peppiger machen können. All You Need Is Love, das ist ja,
0: ja,
1: also das ist so nichts sagen.
0: Es gab schon mal so eine Tribute-Show, auf der ich war, die hieß auch so.
1: Echt, oder?
0: Ja,
1: ja, okay, vielleicht ist das dann
0: insgesamt
1: einfach so, ja.
0: Gibt es 5 Vorstellungen bis zur letzten Vorstellung am Sonntag, den 19. Juli. Also vom Mittwoch bis Sonntag nur.
1: Ja. Erzählt wird dabei die Geschichte der britischen Band, und zwar in 2 Akten, von der Begleitband bis zur Massenhysterie. Am Musical haben der Produzent Bernhard Kurz und Tourneeveranstalter Oliver Forster zusammengearbeitet. In der Rolle der 4 Beatles tritt die Band Twist and Shout aus Las Vegas aus.
0: Die Bandmitglieder überzeugen durch ihren professionellen Live-Gesang und authentisches Schauspiel. Um das Publikum wieder in die 1960er Jahre zurückzuversetzen, gibt es die passende Videoentspielung und Kostüme für die Schauspieler, wäre auch blöd, wenn sie nackt sind.
1: Ja, das
0: wobei
1: ist
0: das eigentlich auch zu der Zeit passt, ne?
1: Zu den
0: die
1: Beatles.
0: Hippie-Bewegung und sowas war
1: ja
0: zu der Zeit.
1: Aber die Beatles waren ja jetzt nicht die, die sich groß nackt ausgezogen haben, das waren ja dann eher
0: nö,
1: die
0: Rolling
1: Stones. Nö,
0: es geht ja um die Zeit.
1: Ja, das ist, da,
0: naja,
1: da hast
0: 1960er.
1: Du, da, 1960er, da
0: Free
1: hast du.
0: Free the Nipples. So, das
1: genau.
0: Werde ich jetzt auch gleich machen. Davor kaufe ich mir noch Tickets. Die sind auf www.deutsches-theater.de erhältlich oder auch vor Ort, wenn ihr euch ganz spontimonti entscheidet, ach, heute will ich doch zu den Beatles mal gehen, dann macht es doch.
1: Ja, oder auf Eventim sollte es eigentlich auch noch welche geben.
0: Das ist jetzt keine gesicherte...
1: Oder München-Ticket.
0: Ja,
1: eure
0: Leute, schaut einfach bei Deutsches Theater, da seid ihr auf
1: ja,
0: der sicheren Seite.
1: Ja, da seid ihr auf der sicheren Seite. Und wir spielen jetzt euch ein bisschen Beatles vor. Und zwar passend zum Namen der Band gibt es jetzt Twist and Shout. Und wir twisten und shouten uns jetzt auch gleich. Geht's
0: einen
1: weiter. Das ist richtig. Let's go.

0: Haben wir es denn verdient? Was haben wir uns verdient?
1: Ein saftiges Spiel haben wir uns jetzt verdient.
0: Habe ich auch das Gefühl und habe ich auch Lust drauf. Und für dieses Spiel haben wir uns eine ganz besondere Person hier ins Studio geholt. Beziehungsweise die Person hat sich selber ins Studio geholt. Hallo Pavel.
2: Ja, ich habe mich ins Studio geholt.
1: Du ist hast das mich. Toll.
0: So, Pavel, let's roll the music and then Pavel, erzähl uns, was hast du ein Schönes mitgebracht?
2: Ich habe euch was Sportliches mitgebracht.
0: Passt ja zu uns?
2: Ich glaube, das ist die kleinste Überraschung.
1: Sportlich sind?
0: Das wird sein.
1: Was hast du denn so frech?
2: Sehen wir gleich noch.
0: Nein. Müssen wir jetzt hier uns im Liegestützen betteln, oder?
2: Nee.
1: Ich
2: würde sagen, es wird ein intellektueller Wettstreit werden.
0: Ja, da bin ich ja dann mein Wett voraus.
1: Ja, genau so. Das.
2: Ja, wollen wir gleich anfangen?
0: Du weißt es doch.
2: Ja,
0: worum soll es denn gehen?
2: Es geht so, wir haben ja kurz vor WM-Ende, deswegen wollen wir uns noch ein letztes Mal den Montag dafür nutzen, so ein bisschen in Erinnerung zu rufen, was so komische oder auch einfach kuriose Rekorde aus der WM-Geschichte sind.
1: Okay, spannend.
0: Ich weiß nicht, ob ich da gut drin bin.
1: Ist Lars besser als ich, 100.
0: Oh,
2: das war gerade so viel Demut.
0: Ja, Marie, es fühlt sich gut an, aber... gebe dich nicht auf, bevor es angefangen hat.
1: Ja, ja.
2: Ich habe 4 Fragen dabei. Das bedeutet, wenn jetzt Lars in Führung gehen sollte, hat Marie trotzdem Zeit aufzuholen. Und andersherum. Also,
0: kann es ja unentschieden ausgehen.
2: Nein,
0: bestimmt.
2: Hast du Antwortmöglichkeiten?
1: Ich
2: habe Antwortmöglichkeiten.
0: Das ist gut.
1: Keine Schätzfrage.
2: Alles andere wäre crazy.
1: Ja,
2: so.
1: Das stimmt.
2: Das wäre hart bei dem, was ich vorbereitet habe. Und ich würde sagen, ich kann direkt rein starten mit Frage Nummer 1. Und zwar der jüngste Spieler der WM-Geschichte bei seinem Debüt.
0: Ja.
2: Ist es A, Pelé, Brasilien gegen die Sowjetunion mit 17 Jahren und 239 Tagen, Norman Whiteside, Nordirland gegen Jugoslawien, 17 Jahre, 41 Tage, oder Lamine Yamal, Spanien gegen, was war das nochmal? Ah ja, die Kapverden, 17 Jahre und 57 Tage.
1: Ich hab was.
0: Ich hab auch was. 3, 2, 1,
1: B.
0: A.
2: Okay, Lars A, Marie B.
1: Mhm.
2: Lars falsch, Marie richtig.
0: Was? Ich dachte, Norman Whiteside ist ein ausgedachter Name.
2: Norman Whiteside klingt ausgedacht, aber das ist halt echt
1: Kennst du den nicht, oder was?
2: Es klingt dann echt wie ein Fake-Name.
0: Es klingt so, wie wenn man so, keine Ahnung, es klingt ja manchmal, hat FIFA die Rechte für manche Vereine nicht und so klingt es dann wie so der Torwart von, keine Ahnung, Calcio XY heißt dann Norman Whiteside. Irgendwie so. Naja.
1: Checke.
0: Gut, aber gut gemacht, Marie. Woher wusstest du? Hast du geraten?
1: Nee, ich wusste, Lamine Yamal ist es nicht.
0: Nee.
1: Weil, also das wäre ja ein größeres Ding dann gewesen, so. Dann dachte ich mir, von Pelé hätte ich es auch gewusst. Also
0: ich dachte, dass
1: das hätte
0: weiß,
1: man
0: deshalb.
1: Doch dann gehört irgendwie öfter und dann dachte ich mir, nehme ich aber den B. Nee.
0: Den Norman.
2: War doch am Ende auch ein guter Call,
1: ja,
2: aber Pelé
1: ja,
2: ist halt
1: Norman, aber es war auch geraten.
0: Pelé ist der Goat.
1: Ja, Pelé ist eine Maschine. Gut, mal schauen, ob du aufhören kannst, Lars.
0: Ja, stimmt.
2: Also, Marie 1-0 in Führung. Frage 2. Das schnellste Tor der WM-Geschichte, das jemals gefallen ist. A. Ernest Lehner, Deutschland, Österreich, 1934, 25 Sekunden nach Spielbeginn. Clint Dempsey, USA gegen Ghana, 2014, 18 Sekunden. Und Hakim Şükür, Türkei gegen Südkorea, 2002, 11 Sekunden.
1: Ich hab was.
0: 3, 2, 1, C.
2: Woher weißt du das, Mann? Ich find's so geil, dass ihr so kaum Bedenkzeit brauchtet. Einfach nur so, okay, home in.
0: Wusstest du es? Hast du es auf Instagram gesehen oder was? Woher weißt du es?
1: Irgendwie hat es ja geklingelt bei mir, gell?
0: Ja.
1: Also ich weiß nicht, es hat aber geklingelt.
0: Ja, es ist richtig, meines Wissens nach.
2: Mhm.
0: Ja.
2: Nee, ihr habt doch beide recht. Simple as that.
0: Ja.
2: Gut. Jetzt hat nichts daran, dass Marie 2-1 führt.
0: Ja, aber es sind ja noch 2 Fragen. Ja. Da muss ich jetzt einfach 2 richtig haben und dann ist meine
1: Stimmt,
0: Ehre gerettet.
1: Oh mein Gott, ja.
2: Also dann nach den Worten erwarte ich, dass du es jetzt mit links machst.
1: Du kannst auch ein Fußballquiz gegen eine Frau
2: Lars. Einfach die Pressure.
0: So,
2: geil. Also, dann Land mit den wenigsten WM-Spielen. Einmal Suriname, B. Indonesien, C. Äthiopien. Welches Land hat die wenigsten Spiele, also 0 zählt nicht, Länder, die schon auf der WM waren, aber...
1: Kannst du nochmal vorlesen, Chris?
2: Suriname, Südamerika, Indonesien und Äthiopien. Wer war auch in der WM dabei, aber...
0: Ich hab was.
2: Hat nicht viel gespielt.
1: Ich hab auch was.
0: 3, 2, 1,
1: C. C hat Äthiopien hat mehr
0: Ich bin mir ziemlich sicher. Also, ich glaube, Äthiopien ist das einzige von den drei Ländern, was überhaupt bei einer WM dabei war, oder?
1: Oh mein Gott, daran habe ich gar nicht gedacht. Das ist ein fairer Punkt. Mhm.
2: Naja, es ist zu spät. Warte, also mal Marie C, Lars B.
0: Ja?
2: Nein, oder nee, andersrum.
0: Andersrum.
2: Ich habe Lars C, Marie B.
1: Ja.
2: Oh, das ist so geil. Das ist so viel coole Revolution. Marie hat recht.
0: Was?
2: Indonesien.
0: War Indonesien mal bei einer WM dabei?
2: Ja, Indonesien war nämlich actually von den drei Ländern mal bei einer WM dabei. Bei
0: welches Jahr war Indonesien bei einer WM?
2: 1938.
0: Ja, okay.
2: Aber, also to be fair...
1: Aber Äthiopien war auch mal dabei.
0: Ich hätte schwören können, dass Äthiopien mal bei einer WM dabei war.
1: Ist Äthiopien mal dabei?
0: Ich weiß es nicht, aber welches dann vertrauen wir vielleicht einfach. Ich dachte irgendwie so 2-2 oder so.
2: Vielleicht werde ich jetzt hier auch exposed.
0: Nee, kann natürlich auch sein. Gar nicht. Das wird schon stimmen, was du sagst. Aber ich schaue jetzt mal schnell. Aber ich glaube nicht. Dann wirst du schon recht haben. Ja, Marie, herzlichen Glückwunsch.
2: Weil Indonesien ist
1: das krass, Alter.
2: Das ist nämlich so ein Fun-Fact. Der kam Indonesien nämlich direkt in die Round of 16, also keine Gruppenphase, hat deswegen ein Spiel gespielt gegen Ungarn, wurde weggeballert und war dann halt nie wieder da.
1: Ja, checke.
2: So,
1: wild,
2: deswegen.
1: Alter, wild. Weil ich dachte mir, Suriname?
0: Nee, Suriname ist ja tot. Also.
1: Kann ja gar nicht, also...
0: Nee, tatsächlich nicht. Sie waren 2010 qualifiziert,
1: aber?
0: Und wurden dann disqualifiziert.
1: Okay,
0: oh, zählt das nicht als theoretisch bei einer WM, aber die haben ja kein Spiel. Ja, okay, fair. Warum aber? Steht das hier? Nee, steht hier
2: kleiner
0: nicht.
2: Kleiner Exkurs.
0: Ja, naja, also vielleicht finde ich es noch raus.
1: Du kannst... Ah, nee, ich habe gewonnen.
2: Nein, also Marie hat gewonnen, aber
1: wer das Spiel kommen, gewinnt,
0: die letzte
1: Frage knowledge.
0: Machen wir noch.
2: Ja, also ich gebe Lars noch die Chance,
1: natürlich. Die Ehre ist eh schon verloren.
0: Das ist richtig.
2: Und passenderweise ist die letzte Frage auch, welches Land hat die meisten Niederlagen im Laufe seiner WM-Zeit angesammelt?
0: Aha.
2: Mexiko mit 28 Niederlagen, Deutschland mit 24 und Uruguay mit 22. Wer hat öfter kassiert?
1: Hä?
0: Also es muss ja eine Mannschaft sein, die oft bei WMs dabei war und aber auch vor allem dann

0: Aber weißt du noch, dass ich mal gewechselt habe und dann hast du gewonnen? Das war ja auch mal
1: ja,
0: so.
1: Ich hätte so oder so dieses Spiel auch gewonnen. Also, naja. Ja,
2: ich wollte jetzt aber Lars unbedingt wechseln lassen, damit der eine Punkt, mit dem er sich an dich rankrallt, so erschummelt ist.
1: Ja, das, ja, das ist fair.
2: Das ist die Lore.
1: Also aber das war es ja jetzt eh, ne? Nicht mal gewonnen. So läuft das hier.
0: Ja.
1: In der Frühschicht mit Marie und Lars. Dass ich ein Fußballspiel gegen dich gewinne, das ist nee. Krass.
0: Das also ist sehr, herzlichen also, Glückwunsch, Marie.
1: Da bin ich mir jetzt
0: dich.
1: Schon so.
0: Darfst du auch.
1: Kurz was drauf.
0: Ist gut. Vielen Dank, Pavel. Es hat sehr viel Spaß
1: Vielen
0: gemacht.
1: Dank,
0: das war sehr schön.
1: Cool.
0: Gerne. Und
1: danke.
0: Fußballerisch geht es jetzt auch musikalisch weiter. Der EM-Song 2016. Meine scheinbar nicht mehr Verlobte, weil irgendwen anders sie jetzt scheinbar hat.
1: Hat sie schon verlangt?
0: Keine Ahnung, ich weiß ja nicht. Du bist die Frau, die sich mit den.
1: Ich bin die Frau hier von uns.
0: Also, du bist die Person von uns beiden, die sich besser mit so den Dating-Geschichten der Promis auskennt.
1: So, jetzt ist jetzt.
0: Ist der David Guetta auch mit wem zusammen?
1: Das weiß ich nicht. Ist zu irrelevant für mich.
0: Okay, passt.
1: David Guetta featuring Tara Larson, die übrigens bei München ist Ende August. This One's For You, der ist für mich, würde ich sagen.
0: Ja, der ist auf jeden Fall für dich.
1: Weil
0: als Gewinnerin, genau. Herzlichen Glückwunsch.
1: Danke.
0: Und wir gehen rein.

0: So,
1: hey, ich habe gerade irgendein falsches Mikro eingemacht.
0: Du hast gerade irgendwas Komisches gemacht, Marie. Das ist aber überhaupt nicht schlimm. Das passiert, wenn wir mal kurz unaufmerksam sind. Dann hört ihr mal ganz kurz gar nichts und dann hört ihr nochmal.

0: kurz gar nichts und dann sagen wir, ja, so.
1: Sorry, Leute, gell?
0: Gar kein Ding. Aber das kann auch sein, weil wir waren jetzt ganz schön lange hier unterwegs und wir sind jetzt dann auch fertig.
1: Ja, und fix und fertig. Aber es hat wie immer total, warum sage ich so viel? Ah ja. Ja, ich bin ein bisschen...
0: du bist halt, also...
1: Heute ja. Bin ich nicht auf der Höhe. Aber das hat seine Gründe.
0: Das ist überhaupt nicht schlimm, Marie, wirklich. Das ist ganz, ganz okay.
1: Danke, Lars.
0: Kein Ding für den King. So, also, Marie, vielen Dank dir erstmal. Es war sehr schön. Und man muss vielleicht kurz
1: danke
0: dazu
1: dir,
0: sagen...
1: Lars.
0: Ja, kein Ding. Es war die letzte Frühschicht, die wir zu zweit moderiert haben. Jetzt musst du den Zusatz geben, sonst denken die Leute, es ist vorbei mit uns beiden.
1: Für zwei Wochen.
0: Die nächsten zwei Wochen. Ich muss abklären, eventuell bin ich alleine, eventuell habe ich fantastische Gäste am Start. Das weiß ich
1: Betrügst
0: noch nicht.
1: Betrügst du mich?
0: Muss ich mal schauen.
1: Krass.
0: Muss ich mal schauen. Genau, so viel dazu. Was suchst du, Marie? Du guckst gerade so.
1: Ich suche von Kasi und Antonius ein tolles Lied.
0: Welches denn?
1: Unser Sommerhit 2000.
0: Ja, der ist doch da.
1: Nein.
0: Doch, natürlich ist er
1: nein.
0: Da. Die Lupe ist nicht an, deshalb.
1: Oh mein Gott.
0: Keine Lupe ist da an. Ich habe ihn hier schon gleich. Da ist er schon. Sehr so. Gut. Genau, danke dir, Marie. Auch
1: danke
0: die nächsten
1: dir.
0: Zwei Wochen dann alleine oder in
1: danke dir, Vertretung dass du dir. Die nächste zwei Wochen alleine ohne mich machst.
0: Gar kein Ding für den King.
1: Ich hoffe, du hast.
0: Ich werde auch
1: nicht ganz so viel Spaß
0: mit mir. Nicht ganz so viel Spaß ohne dich haben, aber dann ja in drei Wochen wieder mit dir.
1: Ja,
0: oder? Da sind wir dann schon im Urlaub.
1: Nee.
0: Da sind wir noch da. Sehr
1: da
0: schön.
1: Sind wir da.
0: Danke auch an die Redaktion für heute. Danke an Lena Eggers, an Marian Samuel, an Max Kinas und an Isi Schessner.
1: Danke für die Musikplanung an Kat Gunther Reveal. Ich weiß nicht, ob man das jetzt in Englisch ausspricht.
0: Reveal Man.
1: Reveal. Und Julia Bayerl.
0: Ja.
1: Danke an Pavel Friedrichs, der die Nachrichten gesprochen hat und hier ein fantastisches Spiel gemacht hat. Wirklich, ich glaube, das ist mein Favorite-Spiel bisher.
0: Kannst du es dir ja als Audiodatei irgendwie so hochladen und
1: du, das können wir gerne demnächst einfach nochmal abspielen, wenn wir kein Spiel haben.
0: Das können wir gerne machen. Das ist schön. Gut, und danke an David Lein,
1: der hier diese Sendung zusammengestellt hat. Ich freue mich mal, nicht selber schon vorher zu wissen, was hier die ganze Sendung reinkommt.
0: Das ist richtig.
1: Ich werde dir aber für nächsten Montag ja trotzdem was Tolles...
0: Da freue ich mich schon.
1: Ja.
0: So,
1: und worauf ich mich jetzt auch freue, ist unser Sommerhit vom letzten Jahr.
0: Ja, wir müssen noch einen für dieses Jahr ausmachen, aber das werden
1: das
0: wir euch dann
1: wir noch.
0: Demnächst noch verkünden.
1: Im August dann.
0: Sommernacht von Kasi und Antonius und damit verabschieden wir uns in das schöne Wetter, in die schöne Woche. Macht es gut.
1: Macht es gut.
0: Dich seht man in drei Wochen, mich in nächste Woche.
1: Ciao, ciao.
0: Ciao, ciao.
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3: Mit Pavel Friedrichs. Die US-Streitkräfte haben eine neue Angriffswelle gegen den Iran geflogen. Laut dem zuständigen Regionalkommando CENTCOM sind vor allem Luftabwehrsysteme, Radarstationen und Drohnenstellungen das Ziel gewesen. Den iranischen Revolutionsgarden zufolge begannen am frühen Morgen erste Gegenangriffe auf Ziele in Jordanien, Bahrain und Kuwait. Es ist bereits die vierte US-amerikanische Angriffswelle seit der erneuten Eskalation des Kriegs in der Nacht zum Mittwoch. Die Regierung von Venezuela geht nun von 4.490 Toten nach dem Erdbeben aus. Das teilte die Regierung in der Hauptstadt Caracas mit. Außerdem sprachen die Behörden von rund 16.700 Verletzten. Viele Menschen verloren beim Beben ihr Zuhause und kampieren derzeit in Schulen oder Zelten. Am 24. Juni hatten zwei verheerende Erdbeben das Land erschüttert. Besonders schwer getroffen wurden der Bundesstaat La Guaira und die gleichnamige Küstenstadt. In der syrischen Hauptstadt Damaskus hat das umstrittene Übergangsparlament seine erste Sitzung abgehalten. Bei der rief Übergangspräsident Sharaa die Abgeordneten dazu auf, eine Kultur des Dialogs, einen Rechtsstaat sowie Respekt vor den Institutionen zu etablieren. Das Übergangsparlament soll nun innerhalb von 2,5 Jahren eine neue Verfassung für Syrien entwerfen. Es war nach dem Sturz des früheren Machthabers Assad eingesetzt worden. Das war das M945 News Update um 11.
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6: Badetemperaturen. Wann warst du zuletzt an der Isar Valeria?
7: Oh, gestern erst. Das war unten bei diesem Steinstrand beim Deutschen Museum. Mhm. Und nicht nur ich war baden. Da war auch was ganz anderes im Wasser. Ich dachte erst einmal, da schwimmt ein Ast. Aber flussaufwärts.
6: Also echt ein krasser Stock. Einfach gegen die Strömung. Das war ein richtiger Macher.
7: Ja, nee, also das war ein Tier. Aber honestly weiß ich gar nicht welches. Biber, Nutria, Bisam, Fischotter.
6: Also erstmal, das klingt legit mega cool. Ich wünschte, ich wäre dabei gewesen. Ich habe selbst mal aktiv nach einem Biber gesucht an der Isar und leider keinen gefunden. Aber vielleicht kann ich dir dafür jetzt helfen. Wie groß war das Tier denn?
7: Oh, das war ein echter Brummer. Der war bestimmt über einen Meter lang.
6: Dann war das schon mal keine Bisamratte. Okay, jetzt mal Real Talk. Wie sah der Schwanz von dem Tier aus?
7: Die Form ist ziemlich schwer zu beschreiben. Wenn ich dir jetzt die Zunge herausstrecke, dann so ungefähr. Auf jeden Fall flach und schuppenbedeckt.
6: Das ist eine richtig, richtig gute Beschreibung, denn die lässt aus meiner Perspektive nehmen nur ein Tier zu, und zwar den europäischen Biber. Der ist tatsächlich ein Brummer, der ist sogar das größte Nagetier Europas.
7: Damn, wie cool. Ich habe also wirklich einen Biber gesehen. In der heutigen Folge Cortex geht es auch um andere Tiere. Habt ihr schon mal was vom Pistolenkrebs gehört?
6: Wenn nicht, dann bleibt dran und lasst euch überraschen. Ihr hört nämlich Cortex auf M495 mit mir, Pavel Friedrichs.
7: Und mir, Valeria Bodaschanian. Und als nächstes hört ihr aber erstmal For Real von Tricky.

0: Ein Song inspiriert von den ganzen Krabbelfiechern und Insekten draußen im Sommer. Exoskeleton von Grace hier bei Cortex auf M94.5.
1: Hast du schon mal davon gehört, Pavel? Der Bundestag hat im Mai dieses Jahres... Okay. Hast du schon davon gehört, Pavel? Der Bundestag hat im Mai dieses Jahres eine neue Apothekenreform verabschiedet.
0: Ja, habe ich. Also zumindest so am Rande. So, für euch heißt es, dass ihr die Apotheke bald nicht nur für Medikamente aufsuchen könnt, aber genaueres, das weiß bei uns vor allem Uliane Augustin. Sie hat für euch recherchiert, welche neuen Leistungen für euch dazukommen.
2: Die Rolle der ApothekerInnen bekommt durch die Reform deutlich mehr Verantwortung. In Zukunft können sie Erwachsenen alle sogenannten Totimpfstoffe impfen. Darunter zum Beispiel gegen Zecken. Da sind Impfstoffe, die abgetötete oder inaktivierte Krankheitserreger enthalten. Ebenfalls werden diverse Tests angeboten und gemeinsam ausgewertet. Eine wichtige Neuerung ist ebenfalls, dass die ApothekerInnen die Berechtigung bekommen, bei manchen chronischen Erkrankungen verschreibungspflichtige Medikamente zu vergeben. Praktisch, wenn man nicht zum Arzt gehen kann, weil die nächste Praxis zu weit weg ist und man gerade schnell Hilfe braucht. Maximilian Lernbecher ist der stellvertretende Sprecher des Apothekerverbands und auch selber Apotheker. Er ergänzt:
3: Und der Patient zum Beispiel über seine elektronischen Patientenakte nachweisen kann, dass er gut eingestellt mit dem Medikament ist, dann darf ich das auch für den Patienten ohne Rezept abgeben. Also der Patient spart sich den Weg über die Notaufnahme.
2: Die konkreten Verordnungen dazu fehlen aber noch. Manche sind noch nicht finalisiert, andere müssen noch erlassen werden. Das heißt, dass die jetzige Reform erstmal nur ein Entwurf der zukünftigen Aufgaben der ApothekerInnen ist. Das Gesetz des Bundestags soll die nötigen Änderungen erst einleiten. Was aber schon feststeht:
3: Der Apotheker fängt dann nicht an, selber Diagnosen und Therapien aufzusetzen. Das wollen und dürfen wir auch nicht. Diese Dinge bleiben weiterhin ärztlich.
2: Ein Ziel der Reform ist, Arztpraxen zu entlasten. Vor allem in den Regionen, wo wenige Hausärztinnen zur Verfügung stehen. Da fehlen kompetente und einfache Anlaufstellen. Doch für die neuen Aufgaben braucht es Schulungen und konkrete Konzepte. An denen arbeitet derzeit die Bundesapothekenkammer. Und ganz wichtig:
3: Und es ist mir ganz wichtig, dass ich das hier noch betone, das Ganze ja auch zusammen mit den Ärzten machen. Wir wollen da keine Konkurrenzsituationen entstehen lassen.
2: Die Ärztinnen sehen die Reform aber ganz anders. Martin Eulitz, der Pressesprecher der Kassenärztlichen Vereinigung Bayern, sagt:
4: Die Ärzteschaft hat große Bedenken, was diese Reform angeht. Die größte Sorge betrifft die Patientensicherheit. Apotheken sind dafür zuständig, die entsprechenden Arzneimittel zur Verfügung zu stellen. Aber für die Behandlung der Patienten sind die Hausärzte und Fachärzte zuständig und das sollte aus unserer Sicht auch so bleiben.
2: Ob und wie eine Zusammenarbeit mit den Ärztinnen funktionieren kann, klärt der Apothekerverband gerade. Die ersten spürbaren Änderungen für uns VerbraucherInnen kommen aber erst mit der nächsten Grippesaison, Anfang Mitte Januar.
0: Für uns VerbraucherInnen heißt das in Zukunft also vielleicht auch weniger Wartezeit, unverbindliche Beratung und eine schnellere Hilfe im Krankheitsfall.
1: Die Apothekenreform hört sich erst einmal vielversprechend an. Wie gut sie sich umsetzen lässt, ist aber abzuwarten. Hier geht's jetzt weiter mit Nothing Good to Cry About von World.

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1: TUMs Startup forscht an räumlicher KI. Das von Unternehmer TUM und TUM Venture Labs unterstützte Startup SE3 Labs entwickelt gerade eine KI mit räumlichem und physischem Verständnis. Sensoren von Kameras, Videos und Kartenmaterial helfen ihr dabei, ein 3D-Umgebungsbild zu erstellen. Das Programm soll lernen, visuelle Informationen ähnlich wie ein Mensch zu verarbeiten. Besonders in Krisen und Kriegsgebieten soll die KI zum Einsatz kommen. Simple Fragen vor Einsatzkräften über das Gelände können von der KI direkt beantwortet werden. Ganz ohne GPS-Signale wäre das System in der Lage, präzise Informationen über ein Gelände zu liefern. Forschung entwickelt effektive medizinische tragbare Robotik. WissenschaftlerInnen der Universität of Bristol haben eine Möglichkeit gefunden, tragbare Robotik für rehabilitierende Patienten zu verbessern. Sie setzen auf Flüssigmetalle, die auf niedrigen elektrischem Stromfluss reagieren. Ein Gehäuse, das dieses flüssige Metall enthält, kann man durch Stromfluss steuern. Eine Alternative zu großen Pumpen, Motoren und anderen komplexen Technologien. Durch diese Innovation wäre tragbare Robotik wesentlich hilfreicher für PatientInnen. Die Technologie könnte auch bei weiteren medizinischen Mikrotechnologie zum Einsatz kommen. Durchbruch bei Entschlüsselung der Herakulaneum-Schriftrollen. Die Herakulaneum-Schriftrollen aus Pompeji können nun dank moderner Technologie entschlüsselt werden. Forschenden haben sie bereits Mitte des 18. Jahrhunderts entdeckt, aber noch nicht lesen können. Denn vor 2000 Jahren verkohlten sie beim Ausbruch des Vesuvs und lassen sich nicht mehr öffnen, ohne Schaden zu nehmen. Mit der Vesuvius Challenge aus dem Jahr 2023 startete ein internationaler Wettbewerb mit dem Ziel, die Schriftstücke zu entziffern. Dank hochauflösender 3D-Scans durch Röntgenbilder und einem Algorithmus können die Schriftrollen nun gelesen werden, ganz ohne sie physisch öffnen zu müssen. Diese Technologie macht Hoffnung, vielleicht auch weitere verborgene Texte in verständigen Rollen wieder lesbar machen zu können.
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0: Wer in der Musik ein bisschen bewandert ist, hört hier auch die leichten 90s-Vibes raus. Das waren Magic Castles mit ihrem Sommerhit Summertime Fingertips hier bei Cortex auf M94.5. Und boah, Hitze macht mich echt immer so hundemüde, so vor allem in diesem Studio hier, wo es heute nach wie vor unfassbar stickig ist.
1: Fun Fact: In Deutschland fangen am 23. Juli die Hundstage an. So nennt man im Volksmund die heißeste Zeit des Jahres.
0: Ja, und damit ist wirklich allerhöchste Zeit für Sonnencreme. Darum habe ich letztens einfach mal geguckt, was es so zu kaufen gibt. Mal Lichtschutzfaktor 30, mal 50, aber was heißt das alles nochmal?
1: Okay, ich erkläre es dir mal, damit du mich hier nicht komplett verbrennst. Solange du nämlich kein Phönix bist, solltest du es nicht drauf anlegen, komplett zur Asche zu werden. Ganz vereinfacht gesagt, beschreibt der Lichtschutzfaktor, wie sehr die Sonnencreme den Eigenschutz der Haut vervielfacht.
0: Also, wenn eine Sache zum Sommer gehört, dann Matte, wie ich finde. Aber Spaß beiseite, wenn meine Haut so ohne Schutz 5 Minuten in der Sonne aushält, dann bringt Sonnencreme mit Lichtschutzfaktor 30 das Ganze auf 2,5 Stunden. Das ist schon crazy viel und ich würde sagen, Problem gelöst.
1: Nope. Denn du musst hier noch zwei Sachen beachten. Erstens musst du herausfinden, wie lange dein Eigenschutz hält. Und das hängt von allem von deinem Ton ab. Verschiedene Hauttypen heißt verschiedene Empfehlungen. Zweitens gibt es zwei Arten von UV-Strahlung, UVA und UVB.
0: Ich bin zwar kein Physiker, geschweige denn Sonnencreme-Experte, aber das habe ich actually sogar schon mal gehört. UVB-Strahlung verursacht Sonnenbrand, UVA sorgt dagegen für Falten und dafür, dass die Haut altert.
1: Genau, und der Lichtschutzfaktor bezieht sich nur auf die UVB-Strahlung. Um sich vor beiden Strahlungsarten zu schützen, sollte man beim Kauf der Sonnencreme auf das UVA-Siegel achten. Denn dann schützt mindestens ein Drittel der Filter auch vor UVA.
0: Und schaut auch gerne mal auf der Website vom Verbraucherschutz vorbei. Dort erfahrt ihr, welcher Lichtschutzfaktor für euch am meisten Sinn macht. Dann seid ihr definitiv auf der richtigen Seite, denn Krebs verursachen können beide Arten der UV-Strahlung. Eine Sache, die nachweislich keinen Krebs verursacht und es gibt keinen bestätigten Fall davon, das ist die Musik vom Techno-Gott Moby aus den 90ern. Und einen kleinen Leckerbissen da haben wir uns rausgepickt. Ihr hört hier Run On von Moby.

0: Das war Crescendo von NMX. Hier auf Cortex wird es auch gleich so richtig laut!
1: Duell. Duell im Wilden Westen. Der Revolver ist geladen, die Hand am Abzug, Spannung in der Luft. Ein Heuballen fliegt vorbei. Endlich kommt der zweite Duellant. Es ist mal wieder euer Erzfeind, der Pistolenkrebs.
0: Bitte was? Ja, den gibt's wirklich. Und mein Kollege Pavel Friedrichs hat sich ihn mal für euch genauer angeschaut. Aus sicherer Distanz. Versteht sich.
1: Wow. Du auch noch da. Entzückend. Du kommst direkt in das M495 Bestiarium. Küstengewässer, Korallenriffe und Mangroven. So sieht der natürliche Lebensraum vom Pistolenkrebs aus. Er ist nämlich ein ganz schön schlechter Schwimmer. Darum buddelt er sich gerne Höhlen im sicheren Meeresboden. Doch in dem kleinen Tierchen steckt eine ordentliche Menge Firepower. So klingen Pistolenkrebse, wenn ganz, ganz viele von ihnen zusammenkommen. Mit dem Sound machen sie ihrem Namen alle Ehre. Eine ihrer Scheren ist ganz normal, die andere aber ein richtiger Revolver. Der funktioniert so. In der Schere befindet sich ein Hohlraum, der normalerweise mit Wasser gefüllt ist. Wenn der Pistolenkrebs sich schließt, presst er einen Teil seiner Schere in diesen Hohlraum. Und das so schnell, dass das Wasser nicht nur rausschießt, sondern sich auch noch eine Dampfblase im Wasser bildet. Die implodiert dann direkt, weil Physik und so, und erzeugt einen 200 Dezibel lauten Knall. Mal so zum Vergleich. Ein startender Düsenjet kriegt so circa 130 Dezibel hin. Wir haben es also mit dem lautesten Tier der Erde zu tun. Kein Wunder, dass man ihn auch Knallkrebs nennt. Die Ballerei hat gleich mehrere Zwecke. Einerseits nutzt der Krebs sie zur Verteidigung, andererseits aber auch für den Beutefang. Kleinere Tiere werden durch die Druckwelle beim Knall nämlich betäubt. Daneben benutzen die Krebse ihre Schüsse auch zur Kommunikation oder duellieren sich richtig. Aber nicht auf Leben und Tod, denn am Ende des Tages sind sie vor allem eines: Gentlemen. Ach, ein weiterer Eintrag für das M495 Bestiarium.
0: Für den Menschen ist der Pistolenkrebs übrigens nicht gefährlich. Allerhöchstens für U-Boote. Denn im Zweiten Weltkrieg hat der Krebs in manchen Regionen richtig viel Radau gemacht.
1: So viel, dass es das Sonar vom US-Militär verwirrt hat. Den Knall hatte am Ende wohl nicht nur der Krebs, sondern auch die Besatzung.
0: Also wenn ihr das nächste Mal so einem Krebs begegnet, wisst ihr, worauf ihr euch da einlasst. Know the Deal von Scuff Barbie ist der nächste Song.
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0: Für Suppen ist es zu heiß, für Beeren genau richtig. Das war Strawberry Soup von Soft Powers. Ihr hört Cortex auf M95.
1: Und eigentlich müssen wir den Satz, den Valeria gerade gesagt hat, in die Vergangenheit setzen. Cortex ist nämlich auch mal wieder vorbei. Wir haben kurz vor 17 Uhr und das heißt Schicht im Schacht und Feierabend für alle Beteiligten und auch für euch. Aber nicht bevor wir alle Beteiligten in diese Sendung erstmal auf die Beine gestellt haben, aber auch ein bisschen Revue passieren lassen, was denn heute einfach so cooles abgelaufen ist.
2: Ja.
0: Ich habe heute richtig viel mitgenommen, aber mein Sieger der Sendung ist eindeutig der Biber. Hehe, das reimt sich nicht aus Versehen. Er ist das größte Nagetier Europas und das finde ich toll. Was ist mit dir? Was hast du mitgenommen?
1: Ich glaube, vor allem bei mir war es die Apothekenreform, weil ich bin ein bisschen so ein Kindskopf und ein Kasper und ich mag so lockere Themen manchmal auch sehr gerne. Aber umso besser fand ich es, mein Halbwissen, das ich davor zu der Reform hatte, ergänzt zu haben durch Uliana, die uns das Ganze mal richtig näher gebracht hat. Das habe ich sehr wertgeschätzt.
0: Apropos, dann kommen wir ja gleich zur Bedankung. Ohne eine sensationelle Redaktion wäre das Ganze nämlich absolut nicht möglich gewesen. Danke an Uliana, danke an Benjamin Bock, danke an Paul Friedrichs. Du hast auch an der Redaktion mitgearbeitet.
1: Genau, aber ich habe zwar an der Redaktion mitgearbeitet, aber diesen Dank, den spiele ich auch gleich nochmal zurück, denn Valeria war nämlich die Sendeleitung und meine Co-Moderation an der Stelle, gleich in Doppelbesetzung, deswegen da noch mein eigenes Danke. Und auch an Uliana, die ihr gerade gehört habt, sie war nämlich auch unser Support im Studio und hat uns tatkräftig unterstützt. Deswegen da getrenntes Danke und last but not least, die Playlist-Auswahl für euch zusammengestellt hat Naira Gerhardt.
0: Am Ende auch ein riesiges Danke für euch, an euch fürs Zuhören. Und jetzt ab mit euch an die Isar, Biber beobachten.
1: Und der Weg da bis dahin, der ist vielleicht ein bisschen steinig, ein bisschen lang, noch keine Biber da. Der kann ein bisschen Musik vertragen. Und ich denke, wir haben genau das Richtige für euch parat. Und zwar von einem Artist namens Violet Grohl haben wir einen Track, der Often Others heißt an der Stelle. Und ich rede persönlich zu gerne. Ich glaube, ich mache mal halblang und wünsche euch einen wunderschönen Feierabend. Und macht's gut.

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0: Vorschlag zum Social-Media-Verbot, mehr Rechte für Fluggäste und 900 Millionen für Gaza.
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0: Benjamin Püchtinger-Rias. Es ist 15 Uhr. Die EU-ExpertInnenkommission empfiehlt Jugendlichen unter 13 Jahren den Zugang zu Social Media zu verbieten. Kinder sollten davor nur unter Aufsicht der Eltern oder in einem pädagogischen Kontext Zugriff auf die Plattform haben. Bislang handelt es sich dabei nur um einen Vorschlag. Deutschland kann selbst keine Altersgrenze erlassen, weil das EU-Recht in diesem Bereich Vorrang hat. VerbraucherInnen innerhalb der EU bekommen gegenüber Fluggesellschaften bald mehr Rechte. Ab Mitte nächsten Jahres soll es unter anderem leichter sein, an Entschädigungen zu kommen. Dabei sollen Fluggesellschaften selbst alle nötigen Informationen bereitstellen, damit eine Rückerstattung möglich ist. Außerdem sollen die Preise in Zukunft nur noch mit Handgepäck angezeigt werden. PassagierInnen können aber immer noch freiwillig darauf verzichten, um an günstigere Tickets zu kommen. Auch bekommen Familien und Menschen mit Behinderungen eine kostenlose Sitzplatzwahl für Kinder und Begleitpersonen. Die USA und der Iran greifen sich weiterhin an. Nach mehreren Bombardierungen auf das Land konterte der Iran mit Angriffen auf US-Basen in Kuwait, Bahrain und Jordanien. Eine Beruhigung der Lage ist aus Sicht von ExpertInnen nicht in Sicht. Der Konflikt dürfte auch weiterhin Auswirkungen auf die globale Ölpreise haben. Infolge einer Konferenz in Brüssel stellen GeberInnen fast 900 Millionen Euro für Gaza bereit. Das Geld kommt dabei von verschiedenen Staaten und Organisationen. Die Initiative soll vor allem dabei helfen, den Wiederaufbau nach dem Krieg zu fördern. Ein genauer Fahrplan ist allerdings noch nicht bekannt. Außerdem sind die Gelder an Reformbedingungen geknüpft. Ein FIFA-Funktionär entschied wohl im Alleingang über die Begnadigung von Balogun. Darüber berichtete die englische Times. Laut ihr soll die Rotsperre von US-Stürmer Fularin Balogun gegen Belgien allein der Vorsitzende Mohamed Al-Kamali aufgehoben haben. Die übrigen 17 Mitglieder der FIFA-Disziplinarkommission sollen nicht involviert gewesen sein, was sehr unüblich ist. Die Disziplinarkommission ist eigenen Angaben jedoch unabhängig. Der Entscheidung war ein Anruf von US-Präsident Trump bei FIFA-Chef Infantino vorausgegangen. Das waren die M495 Nachrichten. Es ist 15:02 Uhr.

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0: Stromausfall in München, Expertengremium empfiehlt Social-Media-Verbot bis 13 und Änderungen bei Fluggastrechten.
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0: Max Kienast, es ist 16 Uhr. Ein technischer Defekt hat zu einem Stromausfall im Nordosten Münchens geführt. Das bestätigte ein Sprecher der Stadtwerke. Seit 13.45 Uhr sind über 3000 Haushalte im Norden Bogenhausens und östlich vom Englischen Garten ohne Strom. U- und Straßenbahnen sind nicht betroffen, heißt es. Wann die Stromversorgung wiederhergestellt wird, ist aktuell unklar. Die ExpertInnenkommission der EU empfiehlt eine Social-Media-Beschränkung für Kinder bis 13 Jahre. Die Fachleute schlagen dabei einen EU-weit einheitlichen und stufenweisen Zugang zu den sozialen Netzwerken vor. Kleinkinder sollten bestenfalls komplett auf Bildschirme verzichten. Kommissionspräsidentin von der Leyen schloss sich den Empfehlungen an und will im September einen Gesetzesentwurf vorlegen. Viele Mitgliedstaaten bereiten aktuell eigene Regelungen zum Social-Media-Verbot vor. Deutschland befürwortet zwar ein EU-weites Vorgehen, will aber Ende des Jahres dennoch einen eigenen Vorschlag machen. Fliegen könnte ab 2027 stressfreier werden, zumindest was die Rechte von Reisenden angeht. Wenn ein Flug massiv verspätet ist, müssen Airlines ihre KundInnen künftig aktiv darüber informieren, wie sie an ihre Entschädigung kommen. Außerdem wird der Preisvergleich im Netz einfacher. Und eine gute Nacht für Familien. Kinder bis 14 Jahre sitzen künftig ohne Aufpreis neben ihren Eltern. In der Nacht gab es neue US-Angriffe auf den Iran. Ziel war vor allem, den Golfstaat daran zu hindern, Handelsschiffe in der Straße von Hormus anzugreifen. Im Fokus standen iranische Flugabwehrsysteme und Radarstationen. Dabei wurde zum ersten Mal auch schwimmende Drohnen eingesetzt. Der Iran hat daraufhin US-Basen in der Region beschossen. Der Ölpreis ist in der Folge wieder deutlich gestiegen. Ein FIFA-Funktionär entschied wohl im Alleingang über die Begnadigung für Balogun. Darüber berichtete die englische Times. Laut ihr soll die Rotsperre von US-Stürmer Folarin Balogun gegen Belgien allein der Vorsitzende Mohamed Al-Kamali aufgehoben haben. Die übrigen 17 Mitglieder der FIFA-Disziplinarkommission sollen nicht involviert gewesen sein, was sehr unüblich ist. Die Disziplinarkommission ist eigenen Angaben nach unabhängig. Der Entscheidung war ein Anruf von US-Präsident Trump bei FIFA-Chef Infantino vorausgegangen. Das waren die M94.5 Nachrichten. Es ist 16.02 Uhr.
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3: Hallihallo, einen wunderschönen guten Nachmittag. Und bevor ich überhaupt loslege, muss ich noch eine kleine Sache nachfragen. Max, das waren deine allerersten Nachrichten, die du gelesen hast. Wie war's?
4: Das ist richtig. Es war sehr gut. Ich bin sehr froh, dass ich mich nicht versprochen habe. Bin ja erleichtert. Lief gut.
3: Wunderbar, du hast dich nicht verhaspelt. Du hast immer noch Atem gehabt am Ende der Meldung.
4: Aber manchmal war es knapp.
3: Absolut. Ja, wunderbar. Atem haben wir jetzt auch für Musik und zwei vollgepackte Stunden mit absolut geilen Themen. Zum Beispiel starten wir jetzt hier mit IWGFU, I Wanna Get Fucked Up. Es war ein Song der Brightoner Band Tiger Club und ursprünglich dafür da, ihre Tour zu starten. Ein richtiger Partymacher für den Tourstart. Von daher umso besser als richtiger Partymacher für den Stundenstart. Das ist I Wanna Get Fucked Up, IWGFU von Tiger Club.

0: wanna get fucked up in der Hörbar auf M94.5 und I wanna listen to the Hörbar now. Für Formulierungen zum Brainstorming oder zur Quellensuche. Wofür benutzt ihr KI, vor allem im Kontext Schule oder Uni? Eine andere Frage. Denkt ihr, LehrerInnen können durch KI übersetzt werden? Da gibt es jetzt in den USA ein Pilotprojekt dazu. Mehr dazu, wie das ausschaut, gleich mehr. Zuerst ein kleiner Blick auf die Playlist dieser Stunde.
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0: Ich habe sie früher immer mit Natalie Portman verwechselt. Bash tut das nicht. Das ist sein Song Keira Knightley.
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0: Ja, nicht genug kriegen wir aktuell von diesem Banger. Mehr von... Das ist nicht mehr von... Mehr von OG Kimo, so heißt der Song. Aber wir wollen natürlich mehr von OG Kimo hier.
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0: Ja, und auch wieder weiterhin fetzig starten wir in die Stunde mit Blackberry Marmalade von Vince Staples. Also ihr hört schon, Blackberry Marmalade ist nicht so die süße Variante, sondern eher die fetzige.

0: Otherside von Zavellas hier in der Hörbar auf M94.5. Könnt ihr euch noch an eure LieblingslehrerInnen erinnern? Oft erinnert man sich ja da weniger an die Inhalte, die sie einem vermitteln, sondern mehr an die Person selbst und die Momente, die man gemeinsam erlebt hat. Tja, und genau die könnte es bald gar nicht mehr geben. Zumindest, wenn man in die USA guckt. Dort macht sich nämlich ein neues Schulkonzept breit, ganz ohne LehrerInnen und nur mit KI. Unser Redakteur Paul hat sich mal angeschaut, was es damit auf sich hat.
1: Keine Lehrkräfte, kein einheitlicher Lehrplan. So schreibt es das Konzept der Alpha Schools aus den USA vor. Anstattdessen gibt es personalisiertes Lernen mit KI und das für nur 2 Stunden pro Tag. Wie genau das private Schulsystem funktioniert, erklärt ihr Elternvertreter Jeremy Williams.
2: We're able to leverage AI and technology to provide a one-to-one teacher-to-student experience. Kids are getting exactly what they need every minute of their academic time, which allows us to condense and be hyper-efficient so that we have then time to do other really valuable things in the school day as well.
1: In der Alpha School lernt jedes Kind also in seinem eigenen Tempo. Lehrkräfte, die die Inhalte eigentlich aufbereiten und vermitteln, werden durch KI ersetzt. Nach den 2 Stunden Lernen am Tag geht es mit Workshops weiter, die sogenannte Life Skills vermitteln sollen. Hier kommen dann ExpertInnen zum Einsatz.
2: Well, one of our workshops is a Navy SEAL swim challenge. They have to train with Navy SEALs for 6 to 7 weeks and then there's a really tough assessment for them to pass at the end.
1: Das stark leistungsorientierte System wird in den USA bislang sehr gut angenommen. Ob es eine solche Form des Lernens auch in die bayerischen Klassenzimmer schafft, schließt die Präsidentin des Bayerischen Lehrerinnen- und Lehrerverbandes, Frau Fleischmann, aus.
3: Kinder und Jugendliche brauchen, um in dieser Welt zurechtzukommen, professionelle Lehrerinnen und Lehrer. Die Schulen sollen Demokratiebildung machen, die Schulen sollen politische Bildung machen. Das wollen wir dann durch 2 Stunden mit irgendwelchen Tools erreichen? No way.
1: Trotz der Kritik an dem Modell der Alpha School in den USA ist sich Frau Fleischmann der zentralen Rolle von KI im Unterricht aber bewusst. Sie sieht daher auch die Lehrkräfte in der Pflicht, sich den neuen Entwicklungen entsprechend anzupassen.
3: Wenn die Welt von morgen immer digitaler wird, können wir nicht 7 Schritte rückwärts gehen und irgendwie reinschlappen mit dem Overhead-Projektor und der Folie. Wir Lehrerinnen und Lehrer müssen selber lernen, mit KI Lernprozesse zu integrieren.
1: Komplett ersetzt werden die Lehrkräfte in Bayern in naher Zukunft also nicht. Doch das OLS-Modell zeigt, wohin die Reise gehen kann. Die Frage ist am Ende nicht, ob künstliche Intelligenz ins Klassenzimmer gehört, sondern wie viel davon. Dabei geht es immer darum, den Unterricht besser zu machen, ohne das Menschliche zu verlieren.
0: Künstliche Intelligenz als Hilfsmittel, als Lernhilfe, ja. Aber den Lieblingslehrer oder die Lieblingslehrerin kann es eben doch auch nicht die beste KI ersetzen. Danke an Paul für diesen Einblick und am Ende zeigt sich dann doch die Mischung, die macht's. Mischung, da kommen wir ja gleich schon wieder zum Thema Musik. Eine Musikmischung haben wir diese Stunde auch. Und jetzt geht's weiter mit Nackte Angst, zieh dich an, wir gehen aus von Jens Friebe.

Lucy in the Sky with Diamond und Ella Butz in the Studio with M94.5. Ja, jetzt ist euer Engagement gefragt. Und zwar dürft ihr über den Namen für die erste Tunnelbohrmaschine der zweiten Stammstrecke mitentscheiden. Dafür sind mehr als 1000 Vorschläge eingegangen, inspiriert von der Münchner Geschichte. Kreativität und jede Menge Wortspielen. Jetzt stehen die drei Finalistinnen fest. Anna, Martha und Donna Maria. Ab heute kann öffentlich abgestimmt werden. Anna ist nach Anna Beuxen benannt. Die war 1906 die erste Frau, die in München Elektrotechnik studierte. Martha erinnert an Martha Schneider-Bürger, die erste deutsche Diplom-Bauingenieurin. Und Donna Maria? Der Name, der ist ein bisschen verspielter. Donner steht für die Donnersberger Brücke, wo die Maschine ihre unterirdische Reise beginnt. Maria verweist auf den Marienhof, ihr Ziel. Und jetzt ein bisschen italienisches Flair bringt der Name natürlich auch noch mit. Passend zu München, der angeblich nördlichsten Stadt Italiens. Aber ja, warum sind jetzt eigentlich die drei Namen alle weiblich? Das hat im Tunnelbau Tradition. Bevor die Maschinen ihre Arbeit aufnehmen, bekommen sie einen Frauennamen und werden im Namen der heiligen Barbara gesegnet, der Schutzpatronin der Bergleute und Tunnelbauer. Also, welchen Namen soll Münchens 700 Tonnen schwerer Maulwurf tragen? Anna, Martha oder Donna Maria? Stimmt auf der Webseite von der zweiten Stammstrecke ab und gebt der Dame einen würdigen Start in den Münchner Untergrund.

Silk Pillow featuring Beck von Childish Gambino. Zeit fürs Bett ist es noch nicht ganz, dafür Zeit für die Hörbar auf M94.5. Heute, 13. Juli, ein normaler sommerlicher Montag. Doch vor 12 Jahren ging an diesem Datum in der Fußballwelt die Post ab. Zeit für ein bisschen Nostalgie. Die brasilianische Luft knistert vor Spannung. Das Finale der Fußball-WM steht an. Deutschland trifft auf Argentinien. Es sollte ein Hammer-Duell werden. Unsere Elf hat die Gruppenphase gut beendet, die K.O.-Runde überlebt und Brasilien mit 7:1 aus der WM gekickt. Nur noch 11 Argentinier und 120 Minuten nervenaufreibender Fußball trennten uns vom Pokal. Anpfiff. Los geht's. Das Spiel war ein harter Schlagabtausch. Schweinsteiger holt sich ein blutiges Auge, Kramer eine Gehirnerschütterung. Sind wir im Finale? Fragte den Schiri kurz vor dem Auswechseln. Deutschland setzte auf Ballbesitz. Argentinien auf Konter. Schnell hatten die Südamerikaner 3 Chancen, jedoch ohne Erfolg. Aber dann, Tor für Argentinien. Mist, war's das jetzt? Nein, der Linienrichter hebt die Fahne. Abseits, das Tor zählt nicht. Glück gehabt. 80 Minuten voller Chaos folgen. Es kam zur Verlängerung. Minute 113. Vielleicht mal über den Flügel? Groß passt ihn zu Schürrle. Götze läuft sich frei. Flanke auf Götze. Mach ihn, er macht ihn. Mario Götze, Deutschland ist Fußball-Weltmeister. Über die WM danach reden wir mal lieber nicht. Das Finale dieses Jahr ist am 19. Juli. Frankreich, Spanien, England und Argentinien sind noch übrig. Ab morgen, 21 Uhr, geht's weiter mit dem Halbfinale Frankreich gegen Spanien. Und hier geht's weiter mit einem Song, passend betitelt, So ne Musik von Deichkind.

0: Vorschlag zum Social-Media-Verbot, höhere Tabaksteuer und wieder Strom in Bogenhausen.
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0: Benjamin Puchting-Rigas, es ist 17 Uhr. Die EU-ExpertInnenkommission empfiehlt Jugendlichen unter 13 Jahren den Zugang zu Social Media zu verbieten. Kinder sollten davor nur unter Aufsicht der Eltern oder in einem pädagogischen Kontext Zugriff auf die Plattform haben. Bislang handelt es sich dabei allerdings nur um einen Vorschlag. Deutschland kann selbst keine Altersgrenzen erlassen, weil das EU-Recht in diesem Bereich Vorrang hat. Nach jüngsten Eskalationen setzt Trump die Seeblockade von iranischen Häfen wieder ein. Er beteuere dabei, dass die Straße von Hormuz offen sei und die USA nur iranische Schiffe von der Durchfahrt abhalten würde. Dabei sei allerdings eine Gebühr von 20% auf die Fracht an die USA zu zahlen. Die Tabaksteuer soll mehr steigen als vor einer Woche noch geplant. Das fehlende Geld im Gesundheitssystem soll mitunter durch höhere Preise auf Zigaretten kompensiert werden. Bis 2030 soll der Preis dann schrittweise auf fast 12 Euro ansteigen. KrebsforscherInnen und ÄrztInnen befürworten diese Änderung. Neben besonders alten Menschen sind auch junge AutofahrerInnen für viele Autounfälle verantwortlich. Die ADAC Bayern liefert dazu aktuelle Zahlen. Dieses Jahr waren junge FahrerInnen zwar wieder für über 9000 Unfälle verantwortlich, allerdings kam es dabei nur bei einem Viertel von ihnen zu Verletzungen. In erster Linie handelt es sich dabei um Blechschäden. Die ADAC appelliert trotzdem an FahranfängerInnen, ihre Fahrpraxis auszubauen, um in Ernstfällen geeignet reagieren zu können. Im Nordosten von München hatten tausende Haushalte mehrere Stunden kein Strom. Ursache war ein beschädigtes Stromkabel durch Bauarbeiten. Mittlerweile haben es die Stadtwerke allerdings wieder geschafft, die Versorgung nach und nach aufzubauen. Das waren die M945 Nachrichten. Es ist 17.02 Uhr.
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3: Hallihallo, ich bin immer noch da und ich bin immer noch komplett durchgeschwitzt. Ich habe immer noch so 30 Grad hier im Studio, mindestens. Ich schalte zwischen allen Moderationen immer die Klimaanlage an, aber die schafft so 2 Grad in den 10 Minuten runterzukühlen, dann wird es eh wieder warm. Es wird irgendwie immer schneller warm, als es wieder kalt wird. Kalt wird Ende der Woche wieder. Wir genießen deshalb erstmal hier die Sonne und wir genießen auch den ersten Song der Stunde, Other Side von C. Duncan.

0: Other Side von C. Duncan hier in der Hörbar. Ich bin Ella Butz und ihr hört M94.5. Und was ihr gleich noch hört, ist etwas über meinen allerliebsten Lieblingsbus der Münchner Verkehrsbetriebe. Vorher hört ihr aber, was wir diese Stunde so an Musik zu bieten haben.
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0: Ja, bei diesem Wetter sind offene Haare keine Option, zumindest wenn es lange Haare sind. Wie wäre es da zum Beispiel mit einem 5-Mile Ponytail von The Garden? Und außerdem hören wir diese Stunde überall Kopf von 3LNA. Vom Vibe her richtig passend zu der drückenden Hitze, die mir hier ins Studio brutzelt.
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0: Und entspannt starten wir jetzt in die Stunde mit Violet Grohl und ihrem Song 595.

0: Do it for me in der Hörbar mit Ella Butz auf M94.5. Bei den Temperaturen da draußen oder auch ja hier bei mir im Studio leider, kommt den guten alten Öffis eine ganz besondere Rolle zu. Uns retten, also zumindest wenn sie klimatisiert sind. Wie das zum Beispiel bei den tollen Expressbussen in und um München der Fall ist. Mein Kollege Christopher Bertusch findet diese Art von Verkehrsmittel aber noch viel mehr schön.
1: Du gibst Gas, mein Herz rast. Am Fenster ziehen die Bäume an uns vorbei und die Tachonadel klettert nach oben. 50, 70, 80 km/h. Mir wird ganz schwach in den Beinen. Ich streichle über deine blauen Sitze. Dein Gurt gleitet über meine Schenkel. Oh, Expressbus, ich liebe dich. Du bist ganz anders als die normalen Busse. Vor allem dein scharfes Design. Du siehst aus wie ein Reisebus. Urlaubsfeeling kommt auf, selbst wenn ich im Industriepark Ismaning lande. Es ist wunderbar, dass sich deine Türen nach außen öffnen und mich nicht nach innen quetschen, dass Stufen zu deinen hinteren Sitzen und gen Himmel führen, dass ich mich nicht in der Viererecke peinlich berührt räuspern muss, sondern allein im Zweier sitzen kann. Denn du bist so oft so leer, nicht seelisch, aber physisch. Während die Fahrgäste im Stadtbus gerne auf Tuchfühlung gehen, spreize ich breit meine Beine in dir. Du gibst mir so viel Food for Thought. Wenn du an den Haltestellen der Innenstadt vorbei saust und die wartenden Menschen fragend nach oben blicken. Ich wundere mich, ob sie wissen, dass wir beide es eilig haben. Nach zwei Stationen lande ich in der nächsten Stadt. Zärtlich übergibst du mich der U-Bahn zur Weiterfahrt. Du bist nicht eifersüchtig. Aber während ich kahle Tunnel anstarre, vermisse ich deinen romantischen Ausblick. Denn anstelle von Asphalt und Beton bietest du mir schneebedeckte Wiesen und verschlafene Schuppen. Nur für dich wurde in unserem Ort eine Buswendeschleife gebaut. Du treibst die Innovation voran. Und während die S-Bahn durch die kleinste Schneeflocke in Verzweiflung getrieben wird, kommst du mich abholen. Auch wenn ein paar Minuten zu spät. Du liebst es, mich zu necken. Aufgeregt stehe ich in der Dunkelheit und warte, dass deine breiten Scheinwerfer um die Ecken kommen. Ich freue mich schon, mich in dich zu kuscheln, aus dem Fenster zu starren, zu träumen. Leise murmle ich deinen Namen. Expressbus, Eilbus, Schnellbus, Direktbus, Durchlaufwagen. Egal wie man dich nennt, ich liebe dich.
0: Ja, besser kann man es wohl nicht ausdrücken. Und wir haben positive Nachrichten für alle Busfans. Ab diesem Jahr verbindet ein neuer Expressbus das bayerische Oberland von Murnau bis Rosenheim. Und da geht dem ein oder der anderen Wanderfan sicher das Herz auf. Mir auf jeden Fall. Das Herz, das geht mir auch beim nächsten Song auf. Das ist überall Kopf von 3LNA in der Hörbar auf M94.5.

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Ja, morgens gleich nach dem Aufwachen geht der erste Griff oft schon ans Handy. Und abends, da scrollt man sich häufig am Handy in den Schlaf. Dazwischen greifen die Deutschen im Durchschnitt noch weitere 65 Male zum Handy. Also insgesamt 67 Mal am Tag. Das fanden Forschende vom Weizenbaum-Institut im Jahr 2023 heraus. Dass wir ständig zu unserem mobilen Endgerät greifen, passiert mittlerweile nicht mehr bewusst, sondern ganz automatisch. Der Grund dafür? Unser Gehirn jagt dem nächsten Dopaminkick hinterher. Auf Dauer bringt das Ganze aber kein Dopamin, sondern viel mehr Stress, Konzentrationsprobleme und Reizüberflutung. Gerade jetzt für Studierende in der Klausurenphase kommt das natürlich alles andere als gelegen. Das Gehirn muss nämlich kognitiv auf Hochtouren laufen, um den Lernstoff zu behalten. Was gegen den ständigen Griff zum Handy hilft? Plant euch feste Zeiten zur Handynutzung ein, beantwortet Nachrichten gebündelt statt sofort und legt euer Handy in einen anderen Raum. Und wenn das alles nichts bringt, aktiviert euren Schwarz-Weiß-Farbfilter auf dem Handy in den Einstellungen, sodass es garantiert langweiliger wird, das Handy in die Hand zu nehmen. Langweilig geht's hier nicht weiter, sondern sehr schön mit Flowers von Alois.

The only thing hier in der Hörbar auf M94.5. Jung, frech und pretty girl auf harten Beats. Newcomerin Mieze ist laut und nimmt kein Blatt vor den Mund. Sie ist bekannt dafür, die Regeln der Sexualisierung umzudrehen. Mit scharfer Ironie und überzeichneter Provokation hält sie der Männerwelt konsequent den Spiegel vor. Sie spielt mit den Rollenbildern unserer Gesellschaft und macht so Sexismus in ihrer Musik sichtbar. Ihr geht es dabei nicht darum, zu gefallen, sondern Haltung zu zeigen. Und diese Gedanken übersetzt sie jetzt in ihre Songs. Mit ihrem Debüt-Hit Ey Mieze fährt die Rap-Raubkatze schon ziemlich die Krallen aus. Dabei dienen überspitzte Provokationen und fauchende Ironie in den Texten als Werkzeuge für eine weibliche Selbstermächtigung und gleichzeitige Demaskierung der patriarchalen Sexualisierung. Sie selbst begründet ihre Musik damit, dass sie mehr Frauen braucht, die aggressiven Rap machen, und nimmt die Sache somit selbst in die Hand. Mieze erinnert mit den elektronischen Elementen in ihren Beats an den Hip-Hop der 90er. Dabei sind ihre Lyrics zeitlich mehr als überfällig. Getragen wird ihre Stimme von einem eingängigen, starken Instrumental. Fans von Icky Mel, Maribu und Kitty Cat finden hier sicherlich auch eine neue Lieblingskünstlerin. Getragen von harten Rap-Beats, ihrem Berliner Charme und einer Präsenz, die nichts erklären muss. Wir hören jetzt ihren neuen Song aus ihrer neuen EP mit einem äußerst schlauen Namen: Sexismus. Nee, Sexismus, da verhaspelt man sich gerne mal. Sexismus, aber so geschrieben, dass es ausschaut wie Sexismus. Freut euch auf harte Lines und Selbstbewusstsein. Hier ist Uber von Mieze.

Moving von Supergrass hier in der Superhörbar auf M94.5. Ja, und alles Gute muss zu einem Ende kommen. Das Ende dieser Sendung, das ist jetzt dann demnächst. Ich hoffe, sie hat euch ein bisschen Freude gebracht oder eine Gelegenheit, ein bisschen das Uni-Lernen zu prokrastinieren. Das war nämlich heute mein Ding. Ich müsste eigentlich lernen, tue es aber nicht. Deshalb stehe ich hier. Es macht mir eine große Freude. Naja, mein Name, der ist Ella Butz. Und es war mir eine riesige Freude, euch hier durch diese Sendung führen zu können. Diese Sendung, für die bin ich aber nicht allein verantwortlich. Wenn ihr M95 öfters hört, hört ihr diesen Spruch bestimmt ganz, ganz oft. Ich möchte mich trotzdem bedanken bei ganz vielen Leuten. Das sind in der Redaktion heute Paul Amthor, Clara Krimpotic, Kat Gunther Reveal, Hannah Görg, Marian Samuel, Emilia Blacker und Christopher Bertusch. Außerdem hatte ich sehr hilfreiche Nachrichten von Benjamin Puchtinger-Regers und Max Kienast. Die hört ihr auch gleich nochmal um 18 Uhr zu den Nachrichten. Für unseren Online-Content heute war Veronika Heider zuständig, hat sie super gemacht. Guckt da auf jeden Fall mal auf unsere Socials und auf unsere Webseite. Da kommt immer wieder ganz spannendes Zeug, was ihr im Radio gar nicht so mitkriegt, weil das sogar noch extra Themen sind. Und die ganze Orga und die ganze Verantwortung für die Redaktion heute und für diese Sendung, die hatte Pavel Friedrichs. Ein Riesendanke. Die Musik, die kam heute von Kat Gunther Reveal und die Moderation, die kam von Ella Butz. Und jetzt kommt Dig a Hole in der Hörer auf M94.5.

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1: Max Kienast um 18 Uhr. Die ExpertInnenkommission der EU empfiehlt eine Social-Media-Beschränkung für Kinder bis 13 Jahre. Die Fachleute schlagen dabei einen EU-weit einheitlichen und stufenweisen Zugang zu den sozialen Netzwerken vor. Kleinkinder sollten bestenfalls komplett auf Bildschirme verzichten. Kommissionspräsidentin von der Leyen schloss sich den Empfehlungen an und will im September einen Gesetzesentwurf vorlegen. Viele Mitgliedstaaten bereiten aktuell eigene Regelungen zum Social-Media-Verbot vor. Deutschland befürwortet zwar ein EU-weites Vorgehen, will aber Ende des Jahres dennoch einen eigenen Vorschlag machen. Zigaretten sollen deutlich teurer werden. So plant der Bund, die ursprünglich geplanten jährlichen Mehreinnahmen von 800 Millionen Euro zu verdoppeln. Das soll dabei helfen, den Haushalt für das nächste Jahr auszugleichen und den Schutz der öffentlichen Gesundheit zu fördern. Die Tabaklobby kritisiert die Pläne als realitätsfremd, RaucherInnen seien preissensibel und würden auf Schwarzmarktware umsteigen. Die Bundesärztekammer hingegen befürwortet die Erhöhung. Fliegen könnte ab 2027 stressfreier werden, zumindest was die Rechte von Reisenden angeht. Wenn ein Flug starke Verspätung hat, müssen Airlines ihre KundInnen künftig aktiv darüber informieren, wie sie an ihre Entschädigung kommen. Außerdem wird der Preisvergleich im Netz einfacher. Und eine gute Nachricht für Familien: Kinder bis 14 Jahre sitzen künftig ohne Aufpreis neben ihren Eltern. Fast jeder 10. Mensch in Deutschland hat eine schwere Behinderung. Das sind Menschen mit einem Grad der Behinderung von 50 oder mehr. Über 3/4 aller Betroffenen ist über 55 Jahre alt. Nur 3% sind Kinder oder Jugendliche. Ein Großteil der schweren Behinderungen wird durch eine Krankheit verursacht. Der DFB steht kurz vor einer Einigung mit Jürgen Klopp als neuem Bundestrainer. Beim Treffen in New York erzielte der DFB eine grundsätzliche Einigung mit dem 59-Jährigen über einen Vertrag bis zur WM 2030. Die größte Hürde für den Deal bleibt jedoch Klopps aktueller Arbeitgeber Red Bull, wo er als Head of Global Soccer bis 2029 unter Vertrag steht. Über die Freigabe soll nun in dieser Woche verhandelt werden. Während die DFB-Spitze optimistisch ist, regt sich an der Amateurbasis bereits Widerstand gegen eine mögliche Verflechtung mit dem Getränkekonzern. Das waren die M945 Nachrichten. Es ist 18.02 Uhr.
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2: Einen wunderschönen guten Abend. Es ist 19

0: Uhr an diesem wunderbaren Montag heißt die sportlichste Stunde Münchens, Deutschlands, der ganzen Welt hier auf M495, der Bewegungsmelder mit einer wunderbaren Premiere, über die ich mich wirklich ausgesprochen freue. Ein Moderator, der zum ersten Mal bei dieser Sendung dabei ist. Hallo Paul, schön, yes, dass du da bist.
1: Hallo Lars, hi.
0: Ja, fantastisch, Paul. Wie geht's dir? Was macht dein sportliches Ich so im Moment?
1: Sehr gut geht's mir. Ich glaube, es ist wirklich die beste Zeit, jetzt hier auch in die Moderation einzusteigen, weil irgendwie läuft den ganzen Tag Sport und das ist halt hammergeil. Also meine Augen glühen, es ist immer irgendwas, keine Ahnung, Tour de France, WM und so weiter. Es ist wirklich richtig geil.
0: Ja, das stimmt, wobei ich sagen muss, ich meine, ja klar, WM-Halbfinale ist noch am Dienstag und am Mittwoch und Finale dann am Wochenende und so. Gestern Wimbledon-Finale ja auch, aber irgendwie, ich kann mich an der WM nicht so ganz erfreuen. Ich weiß nicht warum. Aber es sind so viele so Nebenkriegsschauplätze, wo ich mir einfach denke, irgendwie ungeil.
1: Ja, also ich denke, der größte Grund ist, dass unser deutsches Team uns schon so bald verlassen hat. Ich glaube, damit geht dann wirklich viel Wind aus den Segeln, meiner Meinung nach. Und also ich muss sagen, ich schaue die Spiele auf jeden Fall schon, aber irgendwie mit so eher so 70%, sag ich mal.
0: Das auch und vor allem halt so Sachen wie dann zum Beispiel diese eine zurückgenommene Balogun-rote Karte und dann auch so Sachen wie zum Beispiel, also manche Schiedsrichterentscheidungen, die finde ich dann trotzdem seltsam und ich finde, das hat egal was, und das ist halt das Problem, es hat alles so ein kleines Geschmäckle irgendwie. Ja. Egal, also man kann sich da irgendwie nicht so richtig von befreien, von dieser eigentlich sportlichen Neutralität, die da sein sollte. Naja, gut. Vielleicht noch kurz zur Tour de France, ne? Da läuft's ja ganz gut. Gestern Wimbledon-Finale, Zverev leider knapp verloren. Tour de France, da haben wir wieder jemanden im gelben Trikot. Magst du da ganz kurz drüber erzählen?
1: Ja, das ist Meister Pogacar, glaube ich. Der wird seiner Favoritenrolle gerecht, baut seinen Vorsprung aus und macht das, was er immer macht.
0: Ja, gewinnen.
1: So, ja, so ist es. Und ich finde, dadurch, dass wir so viele Großereignisse haben, die gerade laufen, sollten wir das auch feiern, und ich finde, das geht natürlich am besten mit Musik.
0: Das ist richtig. Und morgen ist ja, haben wir gerade schon gesagt, ein WM-Halbfinale. Und dann ist das Motto vielleicht Tomorrow comes today, weil heute haben wir auch eine Art Großsportereignis. Und zwar hier den Bewegungsmelder auf M94.5. Und wir gehen rein mit einem Song der Band Gorillaz. Sie sind ja altbekannt und altbeliebt hier bei uns. Der Song heißt Tomorrow comes today. Und genießt den Abend. Öffnet euch ein kühles Blondes. Lehnt euch zurück. Läuft gerade irgendwas an Sport? Weißt du, ob gerade live irgendwas läuft, was man sich noch parallel reinziehen kann?
1: Wimbledon ist durch. Tour de France ist heute auch schon vorbei. WM erst morgen, Halbfinale.
0: Irgendwas auf der Säule läuft immer. Und wenn es dann irgendein Schnellboot drin in Dubai ist, schaut es euch an und genießt die sportliche Stunde Münchens mit Paul und Lars.

0: Tomorrow Comes Today von den Gorillas. Hier im Bewegungsmelder auf M94.5, der sportlichsten Stunde Münchens, Deutschlands und natürlich der Welt. Und apropos Welt, in genau 6-7 Tagen. Und Paul, ich weiß, du bist alterstechnisch leider in einem anderen Segment unterwegs als ich. Du kannst das Ganze nicht so genießen. Ist die Welt wieder wortwörtlich zu Gast bei Freunden, kann man das sagen?
1: Ja.
0: Was ist denn da? Was steht denn da an?
1: Driesen.
0: Bist du ein fröhlicher Wiesengänger?
1: So, ja. Ich würde sagen ja, aber ich bin so ein Typ 1 oder 0, also ganz oder gar nicht.
0: Okay, das heißt, entweder liegst du besoffen auf dem Tisch und reist wieder zurück in deinen Bierkopf oder du gehst nüchtern nach Hause und denkst dir so, ja, irgendwie...
1: Völlig richtig beschrieben. Aber es ist eher so, dass ich einmal im Jahr gehe und dann Ersteres eintritt und dann aber die ganze Wiesen nicht mehr.
0: Ja, das, also ich muss ja gestehen, ich spiele ja in einer Wiesenband und ich kann mir dieses ganze Zeug privat als Besucher einfach nicht mehr geben. Es geht einfach nicht mehr. Ich kann das nicht mehr hören. Ich ertrage das nicht. Die Leute so, also ich weiß nicht, ich muss auch die Bands immer kritisieren, weil ich finde irgendwie, also ich habe so eine, es gibt vielleicht so 2, 3 Partybands, wo ich wirklich sage, die finde ich gut. Alle anderen, ich weiß nicht, finde ich irgendwie kacke. Und dann kann ich das auch irgendwie nicht so richtig genießen. Aber du bist auch ein Lederhosenträger, nehme ich an.
1: So ist es, alles mit am Start, klar, ganzes Outfit.
0: Das ist sehr gut. Hast du daran schon mal Sport gemacht?
1: Also wenn man saufen jetzt nicht als Sport bezeichnet.
0: Ja, genau. Also natürlich. Nicht bewusst, aber so beim Saufen an sich denke ich schon. Da wird die schon getestet, die gute Lederhose. Aber sonst, nee, noch nicht, nein. Hast du schon mal was vom Lederhosentraining gehört?
1: Nein. Was ist das?
0: Das erfahren wir gleich hier im Bewegungsmelder. Also Leute, bleibt auf jeden Fall dran. In circa 10 Minuten erfahrt ihr darüber mehr und was ihr dafür tun müsst und wie ihr euch da anmelden könnt und so weiter und so fort. Es ist was ganz Fantastisches. Jetzt geht's aber erstmal musikalisch weiter mit etwas, was dir vielleicht auf der Wiesn auch schon mal passiert ist, als du so sturzbesoffen warst. Und zwar hast du vielleicht hattest du schon mal so einen imaginären Freund dann? Hast du mit irgendeiner Person geredet, wo du dachtest, ihr seid jetzt beste Freunde und danach habt ihr euch nie wieder gesehen?
1: Nein.
0: Nicht?
1: Nein.
0: Das ist gelogen. Du hast jetzt noch die Chance, deine Lüge wieder richtig zu stellen.
1: Ich bleib dabei.
0: Du bleibst dabei. Jetzt gibt's den Imaginary Friend, den gibt's halt dann von Bernd Biel und Elijah Hu. Wir gehen rein. 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

0: Energy Drink von den Ugly Ducklings hier im Bewegungsmelder auf M94.5. Ja, und wir haben gerade schon.
1: Ich finde diese Namen so vogelwild. Ja. Wirklich. Also.
0: Ja, ey, was soll man sagen, ey? Man muss hier vorlesen, was da steht.
1: Ja, ich weiß, aber also manchmal catchen die mich wirklich, die holen mich immer sehr ab. Ja, geil. Was holt mich auch immer ab?
0: Lederhosen, klar. Ja,
1: natürlich, Lederhosen. Schön teuer, aber auch schön sitzend meistens.
0: So ist es. Frage an dich noch, wie ist es bei dir mit der Lederhose? Würdest du sagen, die sitzt geschmeidig bei dir oder musst du nochmal Sport machen ein, zweimal, damit die.
1: Also, was heißt Sport machen? Ich meine, ich spiele ja immer Schlagzeug und natürlich machst du dann auch irgendwo was mit den Beinen. Ich bin froh, dass ich kein Lederding an den Armen tragen muss, das wäre unschön. Ja. Aber ich glaube, bei mir ist die schon sehr gut durchgesessen, sehr gut durchtrainiert und alles. Also die ist, da könnte auch demnächst mal eine neue ran, sage ich. Shoutout an unser Management, ich brauche bald eine neue Lederhose. So, so viel dazu. Es gibt ein Lederhosentraining.
0: So ist es.
1: So ist es. Und du hast es noch nie ausprobiert?
0: Nein.
1: Ich habe es noch nie ausprobiert? Aber eine fantastische Kollegin von uns, die hat es ausprobiert. Marino Elzwiler hat sich auf den Weg gemacht, dieses Lederhosentraining im Olympiapark auszuprobieren. Und sie berichtet uns davon. Passend dazu, dass die Wiesn in 6-7 Tagen startet. Könnt ihr euch nochmal eure Waden trainieren? Wie das geht? Das hören wir jetzt.
2: Das waren mit Abstand die anstrengendsten 60 Minuten an Training, die ich je absolviert habe.
3: Okay, Marie, aber könntest du noch mal kurz von vorne anfangen?
2: Es beginnt schon mal mit einem saftigen Aufstieg auf den Berg. Der Olympiaberg ist jetzt bestimmt nicht ganz unabsichtlich als Trainingsort gewählt. Das Hochlaufen hier, das ist auf jeden Fall schon mal das erste Warm-up, würde ich sagen.
4: Angekommen auf dem Olympiaberg haben sich auch schon die ersten meiner Mitstreiter zum Lederhosentraining versammelt und die Handtücher ausgebreitet. 200 andere trainieren mit mir.
2: Mit meinen Yoga-Pants habe ich jetzt vielleicht das Motto verfehlt, aber ich glaube, da bin ich nicht die Einzige. Also der Name scheint hier wohl nicht Programm zu sein. Hier ist gar keiner mit Lederhosen,
4: außer einer. Und zwar der Trainer, Klaus Reitmeier.
5: Meine ist nicht so sehr eng, hat ein bisschen Spiel und deswegen habe ich eine ziemlich große Bewegungsfreiheit. Es ist mir aber auch schon zweimal passiert in meiner Laufbahn bisher, dass mir eine Lederhose gerissen ist bei einer Kniebeuge.
6: Ich sage, legen wir los, wir haben viel vor. Wir machen ein kurzes allgemeines Aufwärmen, ja, Kreislaufaktivierung, bisschen warm werden, bisschen Einstimmung auf das Training, auch psychisch dann. Machen wir eine kleine Rumpfaktivierung und dann lassen wir es einfach richtig krachen.
2: Ich glaube, das war erst das Warm-up und ich habe jetzt schon einen Knoten im Kopf und keine Luft mehr.
4: Die Übungen beanspruchen nicht nur Kraft und Ausdauer, sondern auch die Koordination. Neben Biergartenhopping ist das Lederhosentraining die ideale Vorbereitung für die Wiesn, sagt der Trainer.
5: Man braucht auf der Wiesn unterschiedliche konditionelle Fähigkeiten, man braucht koordinative Fähigkeiten, man muss auf der Bierbank stehen können, ohne runterzufallen, auch mal einbeinig. Man wird mal angerempelt und braucht dann vielleicht ein bisschen Körperspannung, dass man nicht selbst hinfällt, sondern vielleicht der Gegner oder keiner. Und da machen wir jetzt schon viel hier. Also wir machen viel für die Körperwahrnehmung und viel für die Rumpfkraft und die Körperstabilität und für die Beweglichkeit und die Koordination.
6: Es ist wichtig, dass ihr hier euch nicht abschrecken lasst von großen Zahlen, wie zum Beispiel 100 Liegestützen.
4: 100 Liegestütze? Ich dachte, das ist ein Scherz. Tja, falsch gedacht, aber wenigstens nicht alle auf einmal. Die 100 verteilen sich über die ganze Stunde. Dazwischen gibt's noch Burpees, Planks und Beinheben auf dem Bauch. Nach 40 Minuten ist dann die Hälfte der Liegestütze schon geschafft.
6: Jetzt müssen wir mal die Liegestützhaltung geben. 10 Stück. Und dann haben wir da auch schon mal 50 eingefahren. 1. Und nochmal 2. Die Bauchmuskulatur bitte bei 3. Und 4. Und 5. 6, 7, 48, 49, 50, sehr schön.
2: Kurzes Zwischenupdate, ich leide sehr.
4: Und das nicht zuletzt, weil es quasi keine Pause gibt. Der Körper ist also dauerhaft in Bewegung. Nur einmal hatte Klaus Erbarmen mit den TeilnehmerInnen seines Lederhosentrainings.
6: Dann machen wir vielleicht erstmal 15 Sekunden Pause.
2: Ich kann nicht mehr. Bis der Bad. Das ist anstrengend. Puh.
4: Aber dann standen sie plötzlich da. Die 100 Liegestütze.
6: 96, 7 und 8 und 99, 100. Sehr schön. Stark.
4: Applaus für den Trainer Klaus und für sich selbst. 60 Minuten Ganzkörpertortur und die TeilnehmerInnen sind trotzdem noch begeistert.
7: Ich bin eigentlich jeden Montag, wenn ich schaffe, komme ich her. Es ist ein guter Wochenstart, es tut gut und man kommt abends heim und denkt sich, habe ich jetzt gut gemacht.
8: Draußen an der frischen Luft Sport machen bei Wind und Wetter macht definitiv viel mehr Spaß als im Fitnessstudio. Das ist natürlich toll, weil man beim Sport machen in die Berge schauen kann.
4: Schwitzen mit Ausblick der Extraklasse war das. Den Sonnenuntergang auf dem Olympiaberg beobachten und dabei 100 Liegestütze machen. Fast schon eine echte Gaudi, ist mein Fazit.
2: Mir brennt jeder erdenkliche Muskel meines Körpers. Also, wenn ich jetzt nicht für die Wiesen jetzt schon stramme Wadeln habe, dann weiß ich auch nicht.
0: Boah, ja, Junge, also Marie, ich fühl's, auch 100 Liegestütze in einer Stunde. Boah, also weiß ich nicht, ey. Und das noch in Lederhose, finde ich tough. Wobei, Liegestütze in Lederhosen, wo ist da die Challenge? Ich weiß, also, nein, ja. Spaß natürlich, nein. Wenn ihr beim Lederhosentraining mitmachen wollt, das ist kostenlos. In diesem Jahr findet das Workout noch jeden Montag von 19 bis 20 Uhr im Olympiapark statt.
3: So ist es. Und mehr Infos dazu gibt's unter lederhosentraining.com. Schaut doch einfach mal vorbei und macht mit in eurer Lederhose.
0: Ja, und grüßt den Ralf von uns. Da freut er sich bestimmt. So, ich überlege gerade, fällt dir irgendwas so passend zu Wiesn ein, was man so spielen könnte? So musikalisch. Was ist ein Song, der darf in deinem Bierzelt nicht fehlen?
3: Weiß der Geier.
0: Haben wir da? Doch, das werden wir schon haben.
3: Weiß er nicht.
0: Weiß der Geier oder weiß der nicht? Scheißegal. Weiß der Geier, Wolfgang. Es ist aber nur 1:10 lang. Jetzt bin ich mir gerade nicht sicher, ob das der richtige. Wird schon der richtige sein. Ne? Wir tun hier einfach mal rein. Wolle Petri, weiß der Geier. Mal schauen, was uns da jetzt erwartet.
3: Ja, wird sich zeigen.
0: Wird sich zeigen. Ihr hört den Bewegungsmelder auf M94.5, den oktoberfestlichen Bewegungsmelder.
3: So ist es.
0: So ist es. 6-7 Tage noch, Leute. Ihr wisst Bescheid.

0: Do's and Don'ts von Oh No. Oh No, Paul. Was machen wir denn hier? Was noch so ein Do or Don't ist, ist Marathonlaufen. So ist es. Da bist du ja praktisch ein Experte, allein schon aufgrund deiner Herkunft.
1: Ja, also ja, Experte ist ein großes Wort, aber ja, ich komme aus Rot, der Triathlonstadt Rot. Und Marathon, wenn ein paar die sich auskennen, ist natürlich eine der drei Disziplinen, die absolviert werden muss. Entweder natürlich als Einzelstarter, dann alle drei Disziplinen, erst Schwimmen, dann Radfahren, dann Laufen oder halt als Staffel, dann ist es nur in Anführungszeichen der Marathon. Ja, und mir könnte das jetzt dann vielleicht auch irgendwann bald mal bevorstehen. Also so als sportlicher Mensch, der dann auch aus der Stadt kommt und den Triathlon immer leibt und lebt mit Athleten zu Hause, dann da muss man eigentlich selber schon auch irgendwann mal mitmachen. Bleibt mir nichts anderes übrig.
0: Das ist richtig. Jetzt ist aber Marathon natürlich nicht das Ungefährlichste, gerade für Leute, die da nicht so ganz experienced sind. Weil Laufen ist ja gerade echt Trendsport, also es laufen sehr viele Leute. Wir sind allein auf dem Hinweg hierher. Ich bin heute ausnahmsweise mal mit dem Auto gefahren, sehr viele Menschen entgegengelaufen und das ist dann so Running Club, Ultramarathon, Run, 10 Kilometer, schlag mich tot. Und besonders angesagt ist ja da dann auch der Marathon. So, und das ist nicht für alle das Richtige. Und vielleicht sollte man auf ein paar Dinge achten, bevor man sich so ein Ziel setzt. Ja, damit hat sich unsere Kollegin Lea Steglich beschäftigt und da hören wir mal rein, auf was ihr da draußen so achten müsst.
2: Ein Video nach dem nächsten findet sich in meinem Feed. Und alle haben sie eins gemeinsam, das Thema Laufen. Doch das steigende Interesse hat nicht immer was mit der Liebe zum Sport zu tun. Besonders auf Social Media hat sich eine Laufbubble gebildet. Auch Veronika postet seit einigen Jahren Laufcontent auf ihrem Kanal _vero.sports und sieht eine Veränderung bei ihren 130.000 Followern.
3: Also man merkt auf jeden Fall, dass sich Laufen zu einer Trendsportart entwickelt hat. Laufen ist vor allem in den letzten 2 Jahren zum Fokus geworden. Und ich merke vor allem, dass man da auch eine viel größere Bandbreite inzwischen anspricht. Also früher waren das eher die Sportler. Inzwischen sind es auch viel mehr Amateursportler oder halt einfach nur Menschen, die aktiver sein möchten.
2: Obwohl das im ersten Moment noch nicht kritisch klingt, gibt es doch einige Tücken. Oft überschätzen sich LaufanfängerInnen. Besonders, wenn es zu langen Strecken wie einem Marathon kommt. Die Vorbereitung ist essentiell, wird aber oft vernachlässigt. Diverse Apps bieten Trainingspläne an, die versprechen, in 13 bis 18 Wochen fit für den Lauf zu sein. Jedoch sind diese Pläne nicht individuell auf die Person angepasst und daher nicht passend für jeden. So kommt es oft dazu, dass der erste Langstreckenlauf überstürzt stattfindet. Das kritisiert auch Professor Dr. Müller, Leiter des interdisziplinären Sportzentrums der LMU.
4: Also letztendlich ist Marathonlaufen etwas, was ein geringes Risiko für akute Verletzungen hat, es sei denn, man knickt zum Beispiel um. Das größere Problem ist, dass es zu Überlastungsschäden kommen kann. Da ist meistens die Ursache, dass die Leute zu kurzfristig, zu intensiv in den Sport einsteigen.
2: Die Devise? Weniger ist mehr, zumindest am Anfang. Ein guter Trainingsplan und ausreichend Regenerationszeit nach dem Training sind das A und O. Und noch wichtiger ist es, auf den eigenen Körper zu hören. Laut Professor Dr. Müller ist Muskelkater normal, aber Schmerzen, die sollten ernst genommen werden.
4: Also der Schmerz ist grundsätzlich erstmal ein Warnsignal. Wenn während dem Laufen zunehmend Schmerzen im Knie, aber auch im Fuß zum Beispiel auftreten, dann muss man eigentlich abbrechen und das erstmal abklären lassen. Es gibt zum Beispiel auch das Risiko, dass es, wenn man Langstreckenläufe macht, dass es zu Ermüdungsbrüchen im Bereich des Fußes kommt.
2: Und das sollte man nicht auf die leichte Schulter nehmen. Laufen soll gesundheitsfördernd sein und Spaß machen. Deshalb nichts überstürzen, sich genug Zeit nehmen und im eigenen Tempo trainieren.
0: So kann das also was werden mit dem nächsten Lauf. Vielleicht habt ihr jetzt Lust bekommen, mal eine Runde joggen zu gehen. Ja, also schnappt euch auf jeden Fall euren Laufbuddy und vielleicht entdeckt ihr ja eure neue Lieblingsstrecke an der Isar oder durch das Mediengelände in Ismaning. Man weiß es ja nicht genau, was den Leuten so gefällt, was die Leute so stehen. Wie geht's weiter, Paul?
1: Am allerwichtigsten ist aber eigentlich immer gute Musik beim Laufen. Und
0: das
1: vielleicht kann man sich auch mit Songs motivieren, die auch über den Sport sprechen oder über den Sport singen. Am allerbesten macht man das natürlich mit einer Legende. Zum Beispiel hier haben wir eine, Reinhard Fendrich, von dem kommt der nächste Song. Und der singt auch einfach das, was wir alle denken. Es lebe der Sport. Da gehen wir rein.

0: Es lebe der Sport. Welcher Sport eigentlich? Was ist Reinhard Fendrichs Lieblingssport?
1: Ja, ich hoffe Marathon laufen, weil aus dem Beitrag kommen wir gerade raus.
0: Das ist richtig. Und von einem laufen wir jetzt in das nächste. Und zwar die wunderbaren sportlichen Nachrichten des Tages, der Stadt, der Woche. Hier im Bewegungsmelder, präsentiert von der noch wunderbaren Aurelia Röhrig. Hallo Aurelia.
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3: Zahlreiche Erfolge für die Athletinnen der LG Stadtwerk in München. Bei den deutschen Meisterschaften in Bochum-Wattenscheid, der U20 und der U16, konnten sich die Athletinnen 5 Medaillen sichern. Levin Sauveur sicherte den deutschen Meistertitel über 3000 Meter sowie über 3000 Meter Hindernislaufen. Clara Hegemann gewinnt den Hammerwurf der weiblichen U20. Vervollständigt wird das Medaillenset der Stadtwerke München mit 2 Silbermedaillen im Dreisprung und über 300 Meter Hürden. Deutsche Mannschaft hat 5 Medaillen bei Juniorinnen-Europameisterschaften im Schwimmen gewonnen. Am Wochenende traten rund 1200 Athletinnen bei den JEM in der Münchner Olympiahalle an. Mit 36 gewonnenen Medaillen stehen die neutralen Athleten aus Russland an der Spitze des Medaillenspiegels. Das deutsche Team belegt im Medaillenspiegel den 10. Platz mit 5 gewonnenen Medaillen. Linda Roth und Luis Hoffmann stechen im deutschen Team besonders hervor. Sie waren an allen Medaillen beteiligt. Münchner Tourstopp der German Beach Tour vorbei. In München konnten Ella Beutel und Hanna Schürzholz ihren 2. Titel bei den German Beach Tour in dieser Saison gewinnen. Im Finale setzten sich die beiden Deutschen in 3 Sätzen gegen die österreichischen Klingerschwestern durch. Damit krönen sie den Abschluss von 2 Beachvolleyballwochen im Münchner Olympiapark. Der nächste und letzte Tourstopp der Saison findet dann von 13. bis 16. August in Hamburg statt.
0: Dankeschön. Aurelia.
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0: die Wannadies. Oder Wannabes? Nein, Wannadies mit Friends. Und Freunde. Die WM ist ja, falls ihr es mitbekommen habt, so am Laufen. Irgendwo vielleicht am Rande habt ihr es mitbekommen, da war irgendwas irgendwie mit Gianni Infantino und Donald Trump und irgendwas, ne? Werdet ihr schon mitbekommen haben, Paul, du wahrscheinlich auch.
1: Ja.
0: Wie ist denn das bei dir? Nimmst du jetzt eine WM, wann das anders war als zum Beispiel die Bundesliga?
1: Ja, das ist, weil du Fußball ansprichst, das ist, glaube ich, wirklich bei mir sportartabhängig. Also im Fußball würde ich sagen, gucke ich nicht jedes Ligaspiel. Gucke aber, würde schon sagen, bei der WM mehr und bin da auf dem Dampfer. Beim Basketball zum Beispiel, wo ich sagen würde, da gucke ich mehr, da schaue ich schon sehr viele bis alle Ligaspiele und dann auch so größere Turniere. Also einfach sportartenabhängig.
0: Okay, verstehe, verstehe. Also bei mir ist es, glaube ich, ähnlich, aber halt auch sehr so, nicht sportartenabhängig, sondern vor allem vereinsabhängig bei mir.
1: Mhm.
0: Also jetzt zum Beispiel, du hast es ja selber gesagt, wo Deutschland bei der WM raus ist, habe ich nicht mehr so ganz den Drang, jedes Spiel zu gucken.
1: Ja.
0: Als zum Beispiel, klingt jetzt ein bisschen blöd, aber als zum Beispiel in der Bundesliga schon die meisten Entscheidungen getroffen wurden, habe ich auch mir nicht mehr so wirklich auf Kampf versucht, Samstag 15.30 Uhr freizuhalten.
1: Ja.
0: Klar, beim Darts, wenn WM ist, dann gucke ich da auch mehr wahrscheinlich, als ich jetzt zum Beispiel von der Premier League Show. Aber sowas halt. Also das, ja, das kommt schon gut hin.
1: Und wenn du, also weil Preußen Münster ja keine Champions League spielt, ist das ganz easy für dich in dem Wettbewerb, oder?
0: Auf jeden Fall. Nein, natürlich, ich bin ja auch Bayern-Fan, also das sind ja so meine zwei Vereine, familiär bedingt, Bayern und Preußen Münster. Natürlich bin ich da irgendwo drin und es gibt ja auch andere Vereine, mit denen ich durchaus Sympathien habe. So. Also entweder ist es dann der Hass gegen Real zum Beispiel, der mich antreibt, oder halt irgendein Verein, wo ich trotzdem dann irgendeine Verbindung zu habe, wo ich dann ein bisschen für sein kann.
1: Schön.
0: So, die Frage, wie junge Menschen Sportgroßveranstaltungen und Großereignisse wahrnehmen, die haben sich auch unsere RedakteurInnen Annik und Victoria gestellt.
2: Olympia, Weltmeisterschaft, Europameisterschaft. Sie zählen zu den ganz großen Ereignissen im Sport. Aber wie nehmen eigentlich wir jungen Menschen Sportgroßereignisse wahr? Und welche Sportarten verfolgen wir genau? Wir haben die StudentInnen an der LMU in München dazu gefragt.
3: Handball, Fußball, Basketball,
4: Olympia.
5: Jetzt gerade die WM.
6: Fußball und Basketball,
7: die WM.
2: Dass Fußball dabei am häufigsten genannt wurde, ist auch für Kerstin Niederauer-Kopf keine Überraschung. Sie ist CEO der AGF Videoforschung und laut ihr ist Fußball immer noch der Spitzenreiter unter den Einschaltzahlen. Was aber alle Sportarten gemeinsam haben, ist, dass ihre Live-Veranstaltungen am häufigsten wirklich live konsumiert werden und nicht zeitversetzt, zum Beispiel über eine Mediathek. Das sieht Niederauer-Kopf auch bei jungen Menschen so.
8: Wenn wir uns halt junge Zielgruppen angucken, dann stellen wir halt natürlich im Vergleich zum Gesamtpublikum dort schon fest, dass die jungen Zielgruppen wesentlich autonomer nutzen und ja auch mit anderen Medien groß geworden sind. Nichtsdestotrotz ist es so, Live-Sport hat, wie der Name schon sagt, Live-Charakter. Also das heißt, dass das Nutzungsmuster geht dann auch tatsächlich in die Live-Nutzung.
2: Diese Live-Übertragungen sind ein gemeinschaftliches Ereignis, das sozial verbindet. Oft finden sich Familie oder Freunde zusammen vor einem Endgerät wieder. Das haben uns auch die befragten Studentinnen so erzählt.
9: Ich schaue nur ganze Spiele, wenn ich mit Freunden unterwegs bin. Hat schon einen gewissen Zug zum Socializen auf jeden Fall. Ja, ich vor allem mit Freunden. Also ich bin da auch für die Stimmung.
2: Trotzdem sind Einschaltquoten von Sportübertragungen abhängig von der Sportart und der deutschen Beteiligung im Turnier. Laut Niederauer-Kopf spielt auch zudem die Inszenierung sportlicher Ereignisse auf den sozialen Medien eine große Rolle. Wenn dort viel über ein Sportereignis geteilt wird, werden junge Menschen eher darauf aufmerksam. Die junge Zielgruppe entdeckt außerdem zunehmend nischigere Sportarten für sich. So steigen die Einschaltquoten bei Sportevents wie der Darts-WM, dem Super Bowl oder auch bei einzelnen Tennisspielen. Insgesamt unterscheidet sich die Mediennutzung junger Menschen von Sportgroßereignissen aber vor allem in einem Punkt, von der des Gesamtpublikums.
8: Wichtig ist, glaube ich, aber doch für junge Zielgruppen, dass nicht mehr nur über das rein lineare TV-Signal der Inhalt verbreitet wird, sondern beispielsweise auch über 24/7-Livestream. Dass zumindest auch die Möglichkeit dort besteht, dass über ein Handy oder über ein Tablet die Inhalte noch verfolgt werden können.
2: So besteht halt auch eben die Möglichkeit, ein WM-Spiel auch einfach nur mal nebenbei zu schauen. Zum Beispiel im Essen oder auch heimlich unterm Tisch während einer Vorlesung.
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0: Ist this my life? Wer weiß. Wer weiß. Angelo Motta hat sich das auch gefragt. Und Angelo Motta fragt sich jetzt auch, was ist hier mit der Sendung passiert? Die ist vorbei, leider.
1: So ist es.
0: Sehr schade.
1: Die Sendung ist rum und wir dürfen uns bedanken.
0: Erstmal danke dir, Paul. Es war eine fantastische erste Sendung. Es hat unglaublich viel Spaß gemacht. Es war ganz toll.
1: Vielen Dank. Kann ich nur zurückgeben?
0: Ja, danke schön. Sehr schön, sehr schön. Das freut mich.
1: Hat Bock gemacht.
0: Bei wem können wir uns noch bedanken?
1: Bei ganz vielen tollen Namen hier aus der Redaktion. Vielen Dank an Marie-Noel Zfieler, an Lea Steglich, Aurelia Röhrig, Annik Vogel, Victoria Moser und auch an die Musikplanung. Also die Musik hier für die Stunde bei Cat Gunter Reveal. Danke auch an unsere fantastische, mein Gott, mein Deutsch heute. Unterstützung im Studio. Hans, Johannes, Martin am Start. Genauso wie die Sendeleitung. Wir hatten nämlich auch Lea Steglich inne. Lea Simmaschinen Steglich. Danke euch beiden auch. Ganz fantastisch. Und damit bleibt, außer zu sagen, danke an euch da draußen fürs Zuhören, eigentlich nichts mehr zu sagen, oder?
0: Bleibt sportlich.
1: Bleibt sportlich. Das ist ein guter Satz zum Ende, ja. Irgendwelche musikalischen Wünsche zum Abschluss, wo wir schon mal dabei sind?
0: Wie wär's mit Poisonous Primates von Fly Anakin?
1: Wie heißt das? Das
0: ist in der Playlist.
1: Das ist in der Playlist?
0: Der nächste Song.
1: Ist das dein Wunsch? Du kannst dir wünschen, was du willst, Paul.
0: Ja, dann wünsche ich mir Superstition von Stevie Wonder. Den gibt's, sehr sicher. Superstition.
1: Ja, den haben wir hier. Dann gibt's jetzt Stevie Wonder zum Abschluss. Und damit verabschieden wir uns von euch.

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